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0: Weißt du eigentlich, was der 1. Juni für ein Tag ist?
1: Na klar, das ist doch unser Ehrentag, der Kindertag. Aber ob das auch die Leute auf der Straße wissen?
2: Ja, da wird in ganz besonderer Weise an die Kinder gedacht. Ich finde schon, dass die Kinder heutzutage ganz schön Belastungen ausgesetzt sind. Und da finde ich, das sollte man als Erwachsene dann einfach mal ehren und mal was ganz Besonderes mit den Kindern unternehmen. Gerade auch, wo viele Familien keine Zeit mehr füreinander haben oder durchs Arbeiten oder durch viele familiäre Situation einfach wenig Zeit miteinander ist, dann ist das mal ein ganz besonderer Tag, wo man mal was zusammen machen kann. Sollte natürlich eigentlich öfter sein, als einmal im Jahr, gell?
3: Das ist der Kindertag, denke ich mal, der internationale.
0: Was bedeutet das eigentlich für Sie, Kindertag?
3: Kindertag bedeutet, dass die Kinder ja ihre Ausbildung nach dem Wunsch, so wie sie das möchten, bekommen, dass sie umsorgt sind, zu Hause, in der Schule. Das bedeutet für mich Kindertag.
4: Wir wollten Sie fragen, wissen Sie, was am 1. Juni ist?
5: Am 1. Juni, Kindertag zum Beispiel.
4: Was bedeutet denn Kindertag für Sie?
5: Na, ich denke mal, dann sollte man sich einfach mal etwas mehr Zeit nehmen für Kinder, als was man üblicherweise tut, was man normal versucht. Macht man aber auch.
4: Haben Sie zufällig Kinder?
5: Ja, eins.
4: Was machen Sie so am Kindertag mit denen?
5: Na, meine Tochter ist schon etwas älter, die ist jetzt 20. Und früher sind wir zumindest, haben wir Ausflüge gemacht, sind mal in einen Park gefahren, Tierpark, Zoo oder irgendwas in der Art, was das Kind halt vorrangig interessiert. Es geht ja nicht darum, dass man das macht, was die Eltern interessiert, sondern das, was die Kinder interessiert. Oder man spart.
4: Dankeschön.
1: Was ist denn eigentlich am 1. Juni?
6: Kindertag, Weltkindertag.
1: Ja, und was bedeutet der Kindertag für Sie?
6: Der bedeutet für mich, dass ich mit meinen Kindern was ganz Besonderes unternehme, weil das meine Eltern schon mit mir so gemacht haben.
1: Was tun Sie da?
6: Naja, für den Großen hier ist es erst der 2. Kindertag, deswegen, wir werden wahrscheinlich einen Ausflug ins Schwimmbad machen.
0: Eigentlich ist der Kindertag ein ganz schön seltsamer Feiertag. Es gibt ihn nämlich zweimal.
1: Was erzählst du denn da? Wieso gibt's den zweimal?
0: Naja, früher fand der Kindertag in Ost und West an verschiedenen Tagen statt. In der DDR am 1. Juni und in der Bundesrepublik Deutschland am 20. September. Er hatte verschiedene Namen. In der DDR Internationaler Kindertag und in der BRD Weltkindertag. Seit der Deutschen Wiedervereinigung werden beide Tage festlich begangen. Die größte Feier findet jedoch am 20. September statt.
1: Dabei fängt die Geschichte des Kindertages viel früher an. Der Kindertag geht auf die Weltkonferenz für das Wohlergehen der Kinder im August 1925 zurück. Da kamen Vertreter aus 54 verschiedenen Staaten zusammen. Sie haben die Genfer Erklärung zum Schutze der Kinder verabschiedet. Im Anschluss an die Konferenz haben viele Regierungen einen Kindertag eingeführt, zu unterschiedlichen Terminen. 1954 haben die Vereinten Nationen das Kinderhilfswerk UNICEF damit beauftragt, den Weltkindertag auszurichten. Jeder Staat sollte einen Tag zum sogenannten Weltkindertag erklären. Aber kompliziert ist das irgendwie schon. Da könnte man glatt eine ganze Doktorarbeit drüber schreiben. Der Kindertag, egal wann er nun gefeiert wird, ist jedenfalls ein Feiertag für alle Kinder. Er ist auch ein politischer Kampftag. Dann sollen die Bedürfnisse von uns kleinen Leuten ins Bewusstsein der Öffentlichkeit gerückt werden. Der Weltkindertag wird heute an unterschiedlichen Tagen in mehr als 145 Ländern gefeiert. Damit soll ein weltweites Zeichen für die Kinderrechte gesetzt werden.
0: Kennst du denn deine Rechte als Kind?
1: Ja, zum Beispiel das Recht auf eine gewaltfreie Erziehung, das Recht auf Bildung oder das Recht auf Freiheit. Nachlesen kannst du das übrigens in den UN-Kinderrechtskonventionen.
0: Das werde ich auf jeden Fall machen. Gut zu wissen, dass wir Kinder auch Rechte haben.

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0: Hi. Fragen an die Musik. Liebe Hörer von Wartburg Radio auf 96,5. Mein Name ist Dieter Meisel. Und ich habe Fragen an dich, liebe Musik. So angenehm in unserem Ohr, manchmal aber auch nicht. Weil Musik mit Geräusch und Lärm verbunden ist. Erste Frage. Wann haben denn die Kollegen Ohren die Musik zum ersten Mal wahrgenommen?
1: Das muss vor etwa 150.000 Jahren gewesen sein, als die ersten Menschen angefangen haben zu sprechen. Da gab es Menschen mit einem Rhythmusgefühl. Aus Geweihen und Knochen wurden primitive Flöten hergestellt und zum Musizieren genutzt. Gesungen wurde auch, als das Sprechen möglich wurde.

Dieter Bohlen gab es da noch lange nicht. Aber eine erste Hitparade, die gab es beim Homo Neandertalis und Homo Sapiens. Diese Hitparade wurde leider nicht schriftlich festgehalten. Deshalb ist die älteste Methode, die man historisch ermitteln konnte, die Hymne an Nikal. Uraufgeführt im Jahre 1400 vor Christus in Ugarit, einem damaligen Handelszentrum im heutigen Syrien. Liedtext und Noten wurden auf Tontafeln festgehalten. Musiziert wurde damals auf einer babylonischen Leier, ähnlich wie zum legendären Sängerkrieg im Jahr 1206 oder 1207 auf der Wartburg.

0: Wie ist es möglich, dass aus einer begrenzten Anzahl von Grundtönen eine so große Vielfalt an unterschiedlichen und einzigartigen Musikstücken entsteht?
1: Die Grundtöne der Musik sind, wie meine 26 Kollegen vom Alphabet, begrenzt in der Anzahl, aber unendlich kombinierbar zu Wörtern, Sätzen, Geschichten oder eben zu Musikstücken. Versuch es einmal, es ist ganz leicht und doch so schwer.
0: Wie kommst du, liebe Musik, in unser Hirn?
1: Das ist eine gute Frage, weil ich werde als erstes in eurem Kopf geboren und als Noten auf dem Papier festgehalten. Das ist das Regelwerk, in dem genau festgelegt wird, mit welchem Instrument die Ausbreitung von Dichte und Luft erzeugt wird. Die Frequenzen zwischen 16 Hertz und 20.000 Hertz, 20 Kilohertz, das ist die Welt der Töne, die dem Hirn bestens bekannt ist. Genau genommen ist es das Kleinhirn, das die Musik wahrnimmt und den Menschen traurig oder glücklich macht, je nachdem, welche Klänge zu hören sind.
0: Was macht das Großhirn mit der Musik?
1: Das Großhirn ist zuständig für die Verarbeitung von Melodie und Rhythmus. Beim Sport ist gute Musik immer leistungssteigernd und gilt nicht als Doping.
0: Manipulierst du Musik auch andere Körperregionen?
1: Ja, ich manipuliere auch den Blutdruck und die Herzfrequenz. Ich erreiche Milliarden und Billiarden von Nervenzellen und Synapsen. Nicht umsonst gibt es den Begriff Musiktherapie. Erinnerungen und Emotionen werden mit mir verbunden.
0: Klingt super, dann sollte man nur noch Musik hören.

0: Nein, so einfach ist das leider nicht. Wie mit allen Dingen darf man es nicht übertreiben. Die Folgen haben was mit einer Art Musiksucht zu tun. Wer immer nur den Hochgefühlen nachjagt, der macht was falsch. Das bleibt nicht ohne Folgen.
1: Kannst du Musik uns Menschen auch noch anderwärtig schaden?
0: Oh ja, das kann ich. Wer mich zu laut hört, der macht sein Gehör kaputt. Es folgen auf den Plätzen Tinnitus, Hörsturz und Schwerhörigkeit. Alles Dinge, die kein Mensch gebrauchen kann. Deshalb aufgepasst und bitte nicht übertreiben. Mit was auch immer.
1: Den Part der Musik hat Stefan Dietrich aus Gotha gesprochen.
0: Die Texte und die Idee stammten von Dieter Meisel aus Floh Seligenthal. Und damit
1: tschüss, liebe Hörer von Wortburg Radio auf 96,5.

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1: Müssen Angehörige die Online-Verträge eines Verstorbenen weiterbezahlen, fragt eine Leserin der Thüringer Allgemeine. Nicole Schneider, Juristin bei der Verbraucherzentrale Thüringen, klärt auf. Online-Abos und andere Verträge im Internet enden in der Regel nicht automatisch mit dem Tod. Die Verträge gehen grundsätzlich auf die Erben über. Die Erben treten in die bestehenden Verträge ein und übernehmen damit auch die Zahlungspflichten. Also laufende Abos können weiter Gebühren verursachen, solange sie nicht gekündigt werden. Deshalb sollten Sie sich möglichst schnell einen Überblick über alle bestehenden Verträge verschaffen. Hinweise liefern zum Beispiel Kontoauszüge, E-Mails oder auch gespeicherte Apps auf dem Smartphone oder Computer. Das war ein Beitrag von Elke Ziegler.

0: Hallo, hier ist Marlene Herbig aus dem Wartburgradio 96,5 in Eisenach. Heute habe ich einen Filmtipp für euch, und zwar der Super Mario Galaxy Film. Im neuen Super Mario Galaxy Abenteuer stehen Prinzessin Peach und ihre Schwester Rosalina im Mittelpunkt. Rosalina, die Hüterin der Sterntore, wird von Bowser Jr. entführt. Mit ihrer Magie will er eine Waffe erschaffen, die das ganze Universum vernichten kann und seinen Vater aus der Gefangenschaft retten soll. Unerschrocken machen sich Prinzessin Peach mit Mario, Luigi und ihrem neuen Mitstreiter Yoshi auf eine intergalaktische Abenteuerreise, um die Pläne von Bowser Jr. zu durchkreuzen. Ein sehr spannender Film, finde ich. Der Film dauert 98 Minuten und läuft zurzeit im Kino. Ich war schon selber drin und deswegen wird mir jetzt Selina Lampe noch ein paar Fragen stellen dazu.
1: Ja, hallo, hier ist die Selina. Und zwar warst du ja in dem Film Super Mario Galaxy. Jetzt würde mich natürlich interessieren, was war da dein Highlight, wo du im Kino warst?
0: Also eigentlich fand ich den ganzen Film total cool, aber ich fand's am coolsten, wo dann Luigi und Mario auf Yoshi gestoßen sind, und ich fand ihn einfach so süß, und dann haben wir auch mal seine Geschichte gesehen, wie er so aufgewachsen ist und so. Und ja, dass er schon ein sehr guter Freund geworden ist. Und dann habe ich noch eine Favorite-Szene, und zwar, wo Rosalina den kleinen Stern so eine Gute-Nacht-Geschichte vorgelesen hat. Also generell eigentlich die Rosalina-Szene, wo man dann ihren Planeten gesehen hat, ihr Zuhause. Und ja, also das fand ich sehr spannend und ich fand das schon sehr cool.
1: Was war da deine Lieblingsfigur aus dem Film und warum auch?
0: Also als erstes ist es Yoshi, weil ich finde ihn einfach so süß. Und der ist auch so lieb und noch so ein bisschen mit Faxen. Und ja, ich finde ihn einfach so süß. Ja, da ist Yoshi mir schon ein bisschen ins Herz gewachsen. Ich finde ihn einfach so süß.
1: Gibt's noch eine andere Figur, die du cool fandest?
0: Ja, Rosalina, weil ich fand's cool, wie mutig sie ist und dass sie wirklich auch die Galaxie beschützen möchte und sich vielleicht dafür auch opfern möchte oder so. Und dass sie auch noch eine kleine Schwester hat, und zwar Peach. Ja, dass sie dann, wo sie klein waren, auch sie weggeschickt hat, weil da, glaube ich, irgendwas bedroht war oder so. Und das fand ich halt sehr schön, und Rosalina fand ich auch sehr cool, ist auch meine Lieblingsfigur geworden.
1: Warum würdest du das den Leuten da draußen empfehlen, den Film anzuschauen?
0: Naja, also es ist einfach so ein schöner Film mit Mut, Zusammenhalt und vielleicht auch Beschützen. Und ja, also ich finde, der ist einfach so gut geworden. Und die Handlungen, die haben sich das wirklich sehr gut ausgedacht. Und dass man mal auch so reingucken kann, wie vielleicht auch mal der ein oder andere Planet mal aussieht. Weil da werden dann auch manche Planeten gezeigt, so bunt. Die sind schon bunt, die haben das auch sehr gut gestaltet. Also ich finde, das ist wirklich ein sehr guter Film geworden. Deswegen würde ich es euch sehr empfehlen, den mal zu gucken, weil es ist, wie gesagt, wirklich ein richtig schöner Film. Ja, er läuft ja zurzeit im Kino, also es ist noch nicht zu spät, ihn zu gucken.
1: Also an euch da draußen, guckt euch den Film gerne an, und bestimmt gibt's den auch in späterer Zeit dann auf irgendwelchen Streamingdiensten.
0: Und bestimmt.
1: Damit sind wir jetzt hier am Ende angelangt.
0: Ja, also ich möchte mich jetzt auch nochmal verabschieden, und ja, wer sich vielleicht mal den Film angucken will, viel Spaß im Kino. Das war ein Filmtipp von Marlene Herwig aus dem Wartburgradio 96,5. Tschüss!
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4: Prinzessin Caroline aus dem Fürstentum hatte ihr süßes Näschen voll.

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0: Mein überherrliches Eisenach muss ich immer auf meinen Reiseweg von Weimar gen Westen liegen. Hier kann ich bei Freunden und guten Bekannten Station machen und mich für die weitere Reise stärken. Auch wenn es nur eine einzige Nacht ist, die ich in Eisenachs Mauern verbringe. Das baut mich immer wieder auf. Ach, Sie wissen nicht, wer ich bin. Mein Name ist Johann Wolfgang von Goethe.
1: Ende Juli 1814 verabschiedete sich Goethe in Weimar von seiner Frau Christiane, um an einem herrlichen Sommertag im Pfarrhäuschen, vor Hitze und Staub geschützt, zur Kur nach Wiesbaden zu fahren. Unterwegs dichtete er:
2: Hartges Häuschen hab ich klein, und darin verstecket bin ich vor der Sonne Schein, gar bequem bedecket.
1: Spät nachmittags traf er in Eisenach ein. Vom Schlossvogt Konstantin Metzschke, wohl empfangen, ergötzte er sich nach der langen Fahrt in hochsommerlicher Hitze an einer wohlschmeckenden Kaltschale, bevor er zu Bett ging. Goethe war Frühaufsteher und setzte am nächsten Tag früh um 5 Uhr die Reise fort. Nach dem Verlassen der Stadt durch das Georgentor hindurch rollte der Wagen auf der kurvenreichen Straße des Georgentals dahin und Goethe dichtete mit dem Blick zurück auf die Wartburg.
2: Hinten an, bebuscht und traulich, steigt der Felsen in die Höhe. Und mit hohem Wald umzogen und mit Ritterschloss gekrönet, lenkt sich hin des Gipfels Bogen, bis er sich dem Tal versöhnet.
1: Trotz des Hufschlags der Pferde, des lärmenden Rollens und des Schaukelns des schweren Reisewagens entstanden während der Fahrt gedanklich 10 Gedichte, die er in Fulda für den westöstlichen Divan aufschrieb.
2: Nach 17 Jahren sah ich meine Vaterstadt Frankfurt wieder, traf dort Verwandte und frühere Bekannte und fuhr weiter nach Wiesbaden, wo mich bereits Karl Friedrich Zelter, ein befreundeter Berliner Musiker und Komponist, erwartete. Mit ihm zusammen unternahm ich viele Ausflüge, besuchte Kirchen, Kapellen, Schlösser, Ruinen und urteilte in einem Brief: Mir sind unendliche Schätze des Anschauens und der Belehrung geworden.
1: Goethe war in Rüdesheim, Bingen, Winkel, Heidelberg, Mannheim, Darmstadt, Frankfurt und Hanau. Weitere Gedichte für den westöstlichen Divan entstanden während dieser 12 Wochen im Rheingau. Die Kur in Wiesbaden bekam ihm gut und der Appetit nahm zu. Er aß mit Vorliebe Artischocken und trank den regionalen Wein. Antonia Brentano stellte fest:
3: Er schöpfte sich immer seinen Teller schrecklich voll Speisen. Von unserem guten Rheinwein konnte er ganz fürchterlich viel trinken.
1: Auf der Rückreise übernachtete Goethe am 26. Oktober wiederum in Eisenach.

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1: Teil 1.
0: Muschelkalk. Substantiv maskulin der. Sedimentgestein mariner Herkunft, also im Meer gebildet, bestehend aus versteinerten Schalen von Muscheln, Armfüßern und Stachelhäutern. Viele sagen, dies sei der schönste Teil des Werralaufs. Die weiten Wiesenauen verengen sich, der Fluss tritt in die steilen Muschelkalkfelsen ein, deren vorspringende Steinkanzeln wie helle Köpfe in mehr als 100 Meter Höhe über dem Wasser aufragen. In eng geschwungenen Talmeandern windet sich die Werra hinter Kreuzburg durch Kalksteinriffe, in die sich der Fluss über Jahrtausende hin immer tiefer eingegraben hat. Pforte des wildromantischen Canyons ist die steinerne Werra-Brücke mit der Liborius-Kapelle. Über die Sandsteinbrüstung der Brücke folgt der Blick dem eilig dahinströmenden Fluss. Hoch oben auf den schroffen Klippen stehen trotzig und krumm vereinzelte Bäume, darüber segelt ein Milan im Aufwind. Die Sonne taucht die Szenerie in goldenes Licht und ich hole unwillkürlich Luft, weil diese Landschaft tatsächlich von einer überwältigenden Schönheit ist. Es gibt zu beiden Seiten des Flusses herrliche Wanderwege. Den am rechten Ufer, der hinter der Liborius-Kapelle durch den Wald führt, bin ich schon unzählige Male in meinem Leben entlang gegangen. Der Fluss hat an diesem Ufer mein Kind aufwachsen sehen. Im Kinderwagen habe ich es auf dem Weg geschoben, später sauste es mit dem Laufrad am hohen Ufer entlang und schließlich wanderte es an meiner Seite durch das Tal. Ich wähle daher den anderen Uferweg. Dort am Kleithang der Werra ist das Tal grün und lieblich. Pferde grasen zwischen alten Streuobstbäumen, kleine Gärten säumen in einiger Entfernung zum Fluss die Ufer. Ich gehe gern an fremden Gärten entlang und werfe einen neugierigen Blick über die Zäune. Jeder Gärtner verwirklicht seine Vorstellung vom Paradies und so unterschiedlich wie Menschen sind, so sind auch ihre Gärten. Jetzt, Ende November, ruhen die Beete. Die meisten Gartenhäuser sind winterfest verschlossen und alle Blumen, bis auf die letzten standhaften Rosen, verblüht. Hinter den kleinen Gärten blitzt immer wieder die mittelalterliche Stadtmauer hervor. Kreuzburg ist alt, eine der ältesten Städte in Thüringen. Vom Fluss aus ist das gut zu erkennen, wie die verbliebenen Mauern sich hinauf zur Burg ziehen, daran geschmiegt alte Fachwerkhäuser und dazwischen Neubauten. Ein wenig behäbig drohen schließlich die Burg mit ihren roten Dächern über den Häusern des Städtchens. Schon im 6. Jahrhundert sicherte ein fränkisches Königsgut auf dem Burgberg den Werraübergang. 600 Jahre später erbauten die Thüringer Landgrafen zum gleichen Zweck eine Festung, die bis zum heutigen Tag den Anblick von Kreuzburg prägt. Am Ortsausgang Richtung Mila beschreibt die Werra eine scharfe Rechtskurve, um wenig später nicht minder scharf nach links abzubiegen. An beiden Prallhängen säumen ehrfurchtgebietende Muschelkalkklippen, die Ebenauer Köpfe und die Nordmannsteine, den Lauf des Flusses. Ihnen zu Füßen liegt Ebenau. Eine Handvoll uralter Fachwerkhöfe erbaut auf trutzigem Mauerwerk, das den Hochwassern der Jahrhunderte standgehalten hat. Einladend geöffnet sind die hölzernen Fensterläden. Der Geruch von Holzfeuer liegt in der Luft. Hühner gackern in den Gärten. Der Gang durch die Kleinsiedlung ist wie eine Reise in die Vergangenheit, die von den Dorfbewohnern mit liebevoller Sorgfalt hinüber ins Heute gerettet wird. Die Novembersonne lässt die hohen Felsen über dem Gehöft aufleuchten und nahezu filmreif erscheint am Azurhimmel unmittelbar über dem höchsten Felskopf das charakteristische V der Spitze eines Kranichzuges. Hunderte Vögel folgen in wechselnden Zeichen und Formationen. Die Luft ist für magische Minuten erfüllt vom Rufen der Kraniche. Als der letzte Vogel am Horizont verschwindet, verlasse ich Ebenau. Unweit des kleinen Weilers treffe ich auf den baumbestandenen alten Bahndamm, auf dem mein Weg fortan entlang der Werra nach Mila führt. Feuchtes Eichenlaub bedeckt den Boden, es duftet unter meinen Schritten erdig herb und süßlich zugleich nach Herbst. Es hatte Jahrzehnte gedauert, bis eine Eisenbahn durch das Werratal auch in Richtung Treffurt und von dort weiter bis ins hessische Schwebda fuhr. Viele Jahre schon verband in entgegengesetzte Richtung die Werrabahn Eisenach und Coburg. Da zögerten noch immer unzählige Schwierigkeiten den Bau der nördlichen Strecke hinaus. Es gab drei Landesherren, die sich hinsichtlich der Streckenführung einigen mussten, Grundbesitzer, die den Bau der Bahn keineswegs begrüßten und ihre Ländereien nicht hergeben wollten, Gemeinden, die um einen Bahnhof kämpften oder um neue Brücken und nicht zuletzt der anspruchsvolle Bau der Strecke durch den gebirgigen Durchbruch der Werra. Hunderte Arbeiter, darunter auch viele Italiener, Kroaten und Österreicher, errichteten die aufwendigen Bahndämme, erbauten 5 große und mehrere kleine Brücken und die neuen Bahnhofsgebäude jener Ortschaften, in denen der Zug anhalten sollte. 1902 konnte die Eisenbahnverbindung zwischen Treffurt und Schwebda eröffnet werden. 5 Jahre später war es schließlich soweit und unter dem großen Jubel hunderter Menschen an allen Haltebahnhöfen wurde auch der Streckenabschnitt zwischen Warta und Treffurt eingeweiht. Für 38 Jahre verband die Eisenbahnlinie die Dörfer, Weiler und Städtchen entlang des Flusses. Nicht weit von Ebenau überquerte die Bahn die Werra. Noch heute umwirbelt der Fluss die alten Steinpfeiler, die unterdessen eine stählerne Radwegbrücke tragen. Von der Höhe des Brückenbogens blicke ich zurück nach Ebenau. Die Dächer leuchten in der Nachmittagssonne. Winzig wirken die Häuser vor der aufragenden Fassade der Muschelkalkfelsen. Unweit der Brücke enden deren charakteristische Felsvorsprünge abrupt. Der Stein ist zu einer senkrechten Felswand abgetragen. Diese Arbeit hat nicht der Fluss verrichtet. Stück für Stück haben Menschen Kalksteine von den jahrtausendealten Riffen abgesprengt und herausgebrochen. Sie wurden zum Bauen verwendet und zum Kalkbrennen bei der Herstellung von Soda. Die Kalilagerstätten in der Flur zwischen Kreuzburg und Mila lieferten das notwendige Salz für das vielseitig einsetzbare Natriumcarbonat, auch genannt Soda. Im alten Ägypten wurde natürlich vorkommendes Soda zur Mumifizierung der Toten verwendet, im mittelalterlichen Europa zur Herstellung von Glas und Seife. Heute kommt die chemisch produzierte Variante in fast allen Industriezweigen zum Einsatz. Es war die Eisenbahn durchs Werratal, die den wirtschaftlichen Erfolg des Sodawerkes beförderte. Mehrere hundert Arbeiter aus dem Umland pendelten täglich mit der Bahn zur Arbeitsstätte und zurück. Braunkohle zum Befeuern der Brennöfen wurde auf dem Schienenweg ins Werk verfrachtet und das erzeugte Soda schließlich mit Güterwagen abtransportiert. Diese Abhängigkeit von der Bahn verhinderte die Sprengung der Ebenauer Brücke, als der Krieg das Werratal erreichte. Wehrmachtssoldaten hatten den Befehl, alle Werrabrücken zu sprengen, um die vorrückenden amerikanischen Soldaten entlang des Flusses aufzuhalten. Mitarbeiter der Sodawerke aber verhandelten mit den Offizieren und konnten die Zerstörung der für das Werk überlebenswichtigen Brücke verhindern. Wo früher Schornsteine und Pumpen des Sodawerkes standen, nimmt heute ein Gewerbepark das schmale Tal bei Buchenau ein. Kleingärten säumen dicht an dicht in Reihe das Flussufer Unmittelbar vor den Gartentoren, nur durch eine schmale Straße getrennt, werfen die großen dunkelgrauen Gebäudequader eines Klebetechnikwerks Schatten auf die Gärten. Die Luft riecht nach Paketklebeband, nicht stark, aber wahrnehmbar. Dann enden die Gärten und ich komme für eine kurze Strecke hinunter zum Fluss. Seine Ufer haben ihre grüne Üppigkeit verloren und all die satten, leuchtenden Farben. Es blieben braune, graue und moosige Töne zurück. Hellbraun und aufrecht stehen die Stachelkugeln der Ackerdisteln und Karden. Rostfarben sind auch die letzten Pfaffenhütchen verglüht. Die schwarz gewordenen Stängel der Astern rascheln bei jedem Luftzug. Nur ihre hellen Samenstände blitzen wie kleine Sterne aus dem dunklen Gemisch der Farben hervor. Am Ende des Gewerbegebietes schiebt sich eine Ackerfläche neben den Fluss. Dunkel glänzen die umgebrochenen Schollen. Der Weg biegt ab und ich treffe wieder auf den ehemaligen Bahndamm. Das Ufer wird steiler und steiler, bis der Hang schließlich unmittelbar neben dem Weg fast senkrecht gute 10 Meter hinunter zum Wasser abfällt. Auf der anderen Wegseite zieht sich der Berghang des Lienich nahezu ebenso steil aufwärts. Über den kahlen Buchen kreisen laut krächzend Rabenvögel. Aus dem Unterholz ragen allenthalben alte Eisenbahnschwellen, dick mit Moos überzogen. Vermutlich wären sie mir im Dämmerlicht gar nicht aufgefallen, hätte eine ältere Dame, die mir unterwegs begegnet, nicht davon erzählt. Jeden Abend füttert sie unweit des Bahndamms einige streunende Katzen und geht ein paar gemächliche Schritte dort entlang, wo früher nur die Züge fuhren. Dass heute keine Eisenbahn mehr durch das Tal rattert, liegt auch an dieser steilen, engen Strecke. Schon beim Bau verzögerten Hochwasser und die damit einhergehende Instabilität des Dammes den Fortgang der Arbeiten. In den folgenden Jahren kam es entlang des Lienich oft zu Hangrutschen, sodass die Züge nur im Schritttempo fahren konnten und immer wieder Reparaturen anstanden. 1968 rumpelte schließlich nach der Stilllegung des Sodawerkes der letzte Güterzug über die Schienen. 6 Jahre zuvor schon war der Personenverkehr eingestellt worden. Bald darauf begann der Rückbau der Gleisanlagen. Etwas mehr als 10 Jahre später wurde schließlich mit Unterstützung der sowjetischen Armee auch die letzte Eisenbahnbrücke bei Ebenau gesprengt.
1: Sie hörten »An der Biegung des Flusses«, ein Buch über die Werra. 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
0: 15. 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Von der Eisenbahn.
1: Teil 1.

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1: Heute erkläre ich in der Reihe Eisenacher Geheimnisse, was es mit dem Bäckerstein an der Georgenkirche auf sich hat. Mein Name ist Elke Ziegler. Er sieht ziemlich ramponiert aus, der hellbraune Stein an der Nordseite des Turms der Georgenkirche. In etwa 2 Metern Höhe hängt er. Die Ränder sind unregelmäßig, als hätte man sie nachträglich abgeschlagen. Der Sandstein hat unter den Wettereinflüssen sichtlich gelitten. Der Stein, genannt Bäckerstein, hängt seit dem 6. Juli 1902 an dieser Stelle und kündet von einer Sage. Dabei ist er aber viel älter. Er stammt wahrscheinlich aus dem 15. Jahrhundert. Zu sehen ist auf dem Relief ein kniender Mann mit zum Gebet erhobenen Händen, schulterlangem Haar, bürgerlicher Kleidung und einer Geldkatze am Gürtel. Daneben befindet sich ein schräg gelegter Wappenschild, auf dem eine Waage, eine Wolfsangel und ein Malteserkreuz zu sehen sind. Darunter wurde nachträglich, zu erkennen an der Vertiefung, eine Inschrift herausgeschlagen und eine neue angebracht, die von dem Datum kündet, an dem der Stein an der Turmmauer angebracht wurde. Zwischen der 19 und der 02 kann man ein JH oder ein HH erkennen. Das ist vermutlich das Steinmetzzeichen des Baumeisters. Die Inschrift war aber nicht immer dort, zumindest nicht, als der Stein am Turm angebracht wurde. Bevor der Stein an der Außenmauer des Turms angebracht wurde, lag er bis zum Umbau der Kirche im Jahr 1898 an der westlichen Front, also direkt vor dem Haupteingang, auf dem Boden. Diese Platzierung spielt wohl in die Sage mit hinein, die sich um diesen Stein rankt. Ihr zufolge soll ein Eisenacher Bäcker während einer Hungersnot zu kleine Brote gebacken haben. Darauf verweist die Waage auf dem Schild. Auch soll er, um noch mehr Geld zu sparen, das Mehl mit Asche gestreckt und sich so am Elend seiner Mitmenschen bereichert haben, worauf die Geldkatze an seinem Gürtel hindeutet. Aber an seinem Lebensabend muss ihn wohl sein schlechtes Gewissen geplagt haben, ebenso die Angst vor dem Höllenfeuer, das ihn als habgierigen Betrüger erwartete. Er verfügte, dass sein Grabstein, der jetzt an der Turmmauer hängt, vor dem Eingang zur Georgenkirche auf dem Boden angebracht wird, worauf er in bittender Haltung abgebildet ist. Jeder Eisenacher, der in die Kirche ging, trat ihn buchstäblich mit Füßen und demütigte ihn damit. So wollte der betrügerische Bäcker Buße tun, damit er am Tag des jüngsten Gerichts Gnade im Angesicht Jesu finden würde. Über den inzwischen hoch oben vermauerten Bäckerstein wird schon lange nicht mehr geschritten. Buße kann der Bäcker auf diese Weise also nicht mehr tun. Ob die etwa 500 Jahre, in denen sein steinernes Konterfei vor dem Kircheneingang lag, für den Eintritt in den Himmel gereicht haben, können irdische Instanzen wohl nicht beantworten. Das war ein Beitrag von Elke Ziegler.

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0: Runter, was halten Sie davon? Halloween, Halloween, Halloween.
1: Oma, Oma, Oma, hat der Ding ja aufs Gesicht, aufs Jaumen oder nicht. Nun weiß ich, dass Ihr kleiner grüner Kaktus sticht.
0: Bewahren Sie Ihren Kaktus, gefälligst anderswo.

0: Im Namen des Vaters und des Sohnes und des Heiligen Geistes.
1: Amen.
0: Der Herr sei mit euch. Die Gnade unseres Herrn Jesus Christus und die Liebe Gottes und die Gemeinschaft des Heiligen Geistes sei mit euch allen. So steht es über dem heutigen Sonntag, den wir als Trinitatis-Sonntag, als Fest der heiligen Dreifaltigkeit miteinander feiern. Trinitatis ist ein großes Geheimnis des Glaubens. Wie soll man das zusammenbekommen, Gott Vater, Sohn und Heiliger Geist, drei Götter oder ein Gott in drei Personen oder Substanzen? Im 4. bis 6. Jahrhundert haben sich die Christinnen und Christen darüber fast die Köpfe eingeschlagen. Das tun wir heute nicht. Wir lassen uns ein auf dieses Geheimnis, und die Künstler und Baumeister der letzten Jahrhunderte haben versucht, mit ihren Mitteln uns dieses Geheimnis nahezubringen. Wenn Sie nach vorne schauen, sehen Sie im mittleren Fenster, wie das der Künstler für die Georgenkirche Eisenach getan hat, wenn über dem auferstandenen Christus die Taube thront und das Dreieck mit dem Auge für Gott Vater. Wir feiern diesen Gottesdienst als Kantatengottesdienst und wir feiern unsere Jubelkonfirmandinnen und Jubelkonfirmanden, die heute eingesegnet werden. Ganz herzliches Willkommen Ihnen hier in der Georgenkirche und auch allen Gästen. Ein Willkommen auch unseren Hörerinnen und Hörern des Wartburg-Radios und dem Bachchor, dem Ambrosius Kammerorchester, den Solisten und unserem Organisten und Kirchenmusikdirektor und Leiter Christian Stötzner. Am Festtag singen wir miteinander und loben Gott. Das wollen wir jetzt tun mit dem ersten Lied, Nummer 317, die Verse 1, 2 und 5. Lobet den Herrn, den mächtigen König der Erde.

den Psalm gemeinsam miteinander im Wechsel beten. Der Psalm ist auch eine der textlichen Grundlagen für die nachher zu Gehör kommende Kantate. Ich beginne und Sie antworten mit den eingerückten und fettgedruckten Versen. Die Himmel erzählen die Ehre Gottes und die Feste verkündigt seiner Hände Werk.

Sie geht auf einem Ende des Himmels und läuft um bis wieder an sein Ende. Und nichts bleibt vor ihrer Glut verborgen.

Die Befehle des Herrn sind richtig und erfreuen das Herz. Die Gebote des Herrn sind lauter und erleuchten die Augen.

beten. Großer Gott, du hast Himmel und Erde erschaffen. Deine Herrlichkeit erfüllt das All. In Jesus Christus bist du Mensch geworden und hast unser Leben und Sterben geteilt. In deinem Geist erneuerst du unser Leben und umfängst uns

Es war aber ein Mensch unter den Pharisäern mit Namen Nikodemus, ein Oberster der Juden. Der kam zu Jesus bei Nacht und sprach zu ihm: Rabbi, wir wissen, dass du ein Lehrer bist, von Gott gekommen. Denn niemand kann die Zeichen tun, die du tust, es sei denn Gott mit ihm. Jesus antwortete und sprach zu ihm: Wahrlich, wahrlich, ich sage dir, wenn jemand nicht von Neuem geboren wird, so kann er das Reich Gottes nicht ererben. Dann kam er wieder in seine, Nikodemus spricht zu ihm: Wie kann ein Mensch geboren werden, wenn er alt ist? Kann er denn wieder in seiner Mutter Leib gehen und geboren werden? Jesus antwortete: Wahrlich, wahrlich, ich sage dir, wenn jemand nicht von Neuem geboren wird, aus Wasser und Geist, so kann er nicht das Reich Gottes kommen. Was aber aus dem Fleisch geboren ist, das ist Fleisch. Und was aus dem Geist geboren ist, das ist Geist. Wundere dich nicht, dass ich dir gesagt habe, ihr müsst von Neuem geboren werden. Der Wind bläst, wo er will, und du hörst sein Sausen. Aber du wirst nicht wollen, woher er kommt und wohin er geht. So ist ein jeder, der aus dem Geist geboren ist. Lob sei dir, o Christe. Gemeinsam wollen wir unseren christlichen Glauben bekennen. Ich glaube an Gott, den Vater, den Allmächtigen, den Schöpfer des Himmels und der Erde, und an Jesus Christus, seinen eingeborenen Sohn, unserem Herrn, empfangen durch den Heiligen Geist, geboren von der Jungfrau Maria, gelitten unter Pontius Pilatus, gekreuzigt, gestorben und begraben, hinabgestiegen in das Reich des Todes, am dritten Tage auferstanden von den Toten, aufgefahren in den Himmel, er sitzt zur Rechten Gottes, des allmächtigen Vaters. Von dort wird er kommen, zu richten die Lebenden und die Toten. Ich glaube an den Heiligen Geist, die heilige christliche Kirche, Gemeinschaft der Heiligen, Vergebung der Sünden, Auferstehung der Toten und das ewige Leben. Amen.

Gnade sei mit euch und Friede von Gott, unserem Vater und dem Herrn Jesus Christus. Amen. Der Wunsch und die innere Sehnsucht nach gesegneten Zeiten ist groß, liebe Jubelkonfirmanden und liebe Gemeinde. Wer sehnt sich nicht nach Segen für seine Enkel, für Kinder? Wer sehnt sich nicht nach Segen für die Menschen, die unserem Herzen liegen? Segen hat etwas Inniges. Wir erinnern uns an die Segenshandlungen zur Konfirmation, zur Taufe, zur Hochzeit. Wenn Sie, liebe Jubelkonfirmanden, nun heute am Sonntagmorgen hier in der Georgenkirche sitzen, tauchen sicherlich Bilder auf. Bilder von damals, vor 50, 60, 65, 70 oder noch mehr Jahren. Für die 14-jährigen Konfirmanden ist es egal, in welchem Jahrzehnt, immer auch ein sehr berührender Moment, wenn sie eingesegnet werden. Aber was verbinden wir eigentlich mit dem Segen? Segen hat nichts mit Magie zu tun. Auch der Gesegnete wird hin und wieder Zeiten erleben, die man lieber vergessen möchte. Und auch die Gesegnete empfindet nicht alles in ihrem Leben schön. Segen ist vielmehr, sich immer und zu allen möglichen oder unmöglichen Zeiten an Gott zu wenden. Segen heißt auch, in Gottes Gedächtnis fest verhaftet zu sein und dort einen sicheren Platz zu haben. Das ist viel mehr, als wenn man immer Glück hat. Und Segen hat auch etwas damit zu tun, dass die Verbindung zu Gott nicht abreißt, wenn wir seine Weisungen zum Leben gemeinsam gestalten. Da liegt kein Segen drauf. So sagen wir im geflügelten Wort, wir sagen es, wenn wir das Gefühl haben, irgendwer mogelt sich durch. Wenn kleine Lügen scheinbar zum Erfolg führen oder wenn die Menschen links und rechts am Lebenswegesrand aus dem Blick verloren gehen. Mit Segen verbinden wir deshalb auch den Wunsch nach Gerechtigkeit durch Gott. Am Ende der dürren Zeit im Wüstenalltag ist dem Gottesvolk Segen verheißen. So erzählt es uns das vierte Buch Mose mit ein paar Versen, die heute Predigttext sind. Und der Herr redete mit Mose und sprach: Sage Aaron und seinen Söhnen und sprich, so sollt ihr sagen zu den Israeliten, wenn ihr sie segnet. Der Herr segne dich und behüte dich. Der Herr lasse sein Angesicht leuchten über dir und sei dir gnädig. Der Herr erhebe sein Angesicht auf dich und gebe dir Frieden. So sollen sie meinen Namen auf die Israeliten legen, dass ich sie segne. Und Jesus Christus, er selbst setzt ein ganz besonderes Zeichen, als er die Kinder segnet. So wird deutlich, wie Gott uns ansieht, als sein Volk und als seine Kinder, für die er Verantwortung übernehmen möchte. Solche Gotteskindschaft trägt durch ein ganzes Menschenleben. Die Beziehung zwischen Eltern und Kindern mag auch einmal angespannt sein. Sie mag sogar Risse bekommen oder ganz zerbrechen. Die Gotteskindschaftsbeziehung zwischen ihm und mir ist anders und sie wird auch immer anders sein. Aus ihr falle ich nicht gleich heraus, wenn die Pfade des Lebensweges durch Gestrüpp und Dickicht mehr im Dunkeln enden als denn im Lichte der Beziehung zu Christus. Aber, liebe Jubelkonfirmanden und Konfirmandinnen, er leuchtet noch, dieser Christus. Er leuchtet als Licht des Lebens, auch für dich. So wurde es versprochen zur Taufe und zur Konfirmation im glaubenden Vertrauen erneuert. Deshalb dürfen wir uns auch an ihn wenden. Gott lädt ein und wir dürfen seiner Einladung folgen. Sie, liebe Gemeinde, haben das heute Morgen in die Tat umgesetzt. In
Johann Sebastian Bachs Kantate »Die Himmel erzählen die Ehre Gottes« wird der Bogen sogar noch ein Stück weiter gespannt. Menschen aus allen Völkern sind angesprochen. Hört, ihr Völker, Gottes Stimme, eilt zu seinem Gnadenthron. Aller Dinge, Grund und Erde ist sein eingeborener Sohn, dass sich alles zu ihm wende. Gott bietet uns in seinem Sohn Jesus Christus ein tragfähiges Fundament an. Ihm zugewandt, das heißt, ihn wenigstens ein ganz kleines bisschen im Herzen zu tragen, solchermaßen ihm also zugewandt, vermag ich mein Leben Stück für Stück auf diesem Fundament aufzubauen. Da wird nicht jede Wand kerzengerade sein. Und auch der eine oder andere Riss muss ausgespachtelt werden, doch grundsätzlich steht es gut, mein Lebensgebäude auf dem Fundament Jesus Christus. Am heutigen Sonntagmorgen versichern wir uns der Gemeinschaft mit diesem Christus und erbitten Gottes Segen für Sie, liebe Jubelkonfirmanden, als Dank für Bewahrung und als Wegzehrung für kommende Zeit. Liebe Gemeinde, Himmel und Erde, Natur in all ihrer Schönheit erzählt uns von Gott mit seiner schöpferischen Kraft. Die aufblühenden Pfingstrosen in Gärten und auf Wiesen ehren mit ihren Farben den Schöpfer, die Vögel tun es mit ihren Stimmen ihnen gleich. Und wer es vermag, sich Zeit zu nehmen, mit wirklich allen Sinnen durch Gottes Schöpfung zu laufen, wird noch so viel mehr entdecken können. Wo wir jemanden ehren, weil wir es wirklich ernst meinen, schauen wir nicht in erster Linie auf Ressourcen und Kosten, sondern auf das, was Freude macht. Im ersten Satz der Kantate hören wir gleich musikalische Freude mit allen Sinnen. Wir können sie mit all unseren Sinnen wahrnehmen, wenn die festliche Trompete mit großem Chor von der Ehre Gottes musizieren. Mich fasziniert immer wieder aufs Neue, wie tiefgründig Johann Sebastian Bach theologische Gedanken an der Realität spiegelt und sie musikalisch umsetzt. Zur Realität damals und heute zählt, christlicher Glaube erfährt auch Ablehnung, manchmal sogar Hass. Obwohl Gott uns Menschen mit Liebe begegnet, stellen sie sich gegen ihn. In manchen politischen Entwürfen der Vergangenheit und Zukunft ist das sogar ein ausdrückliches Programm. Wo das so war oder ist oder sein wird, liebe Gemeinde, da brauchen wir Stärkung. Wir brauchen Vergewisserung, um durchzuhalten und nicht gleich einzuknicken, wenn der Glaube angefochten oder bedroht wird. Glaubensfalsen verkümmern, wenn sie nicht mit Vergewisserung gegossen werden. Christus wird zum Licht der Vernunft, singt die Bassstimme uns in der ersten Arie. Als solches Licht leuchtet er und hilft dem Verstand, sich auf das fröhlich-kindliche Glaubensjahr einzulassen. Da mag dann passieren, was will. Um Segen zu bitten, dazu ermutigt uns Jesus Christus. In Bachs Kantate beschließt die Segensbitte den ersten Teil. Segen, liebe Gemeinde, ist eine auf Hoffnung hin ausgestreute Himmelsgabe. Wirksam und sichtbar wird Segen im Tätigen weitergeben. Der Schlusschoral der Kantate, entnommen aus Luthers Lied »Es wolle Gott uns gnädig sein«, bringt es zu Beginn auf den Punkt. Es danke Gott und lobe dich, das Volk in guten Taten, das Land bringt Frucht und bessert sich, dein Wort ist wohlgeraten. Gottes Wort entfaltet sich im guten Tun. Nun mag es in manchen Ohren vielleicht etwas merkwürdig klingen, wenn hier von Volk gesungen wird angesichts einer deutlichen christlichen Minderheit in unserem Land und unserer Stadt. Sie ist aber wirksam, diese Gemeinschaft, und sie traut sich, ihre Stimme zu erheben. Verstecken gilt nicht als Christ und schon gar nicht schweigen. Vielmehr gilt es, in die Stadt hineinzusprechen, jede und jeder an seinem Platz. Christsein im Alltag zeigt sich dort,
wo ich mich zu den Werten einer frohen Botschaft bekenne. Jesu Evangelium ermutigt uns, auf die Schwachen zu schauen. Gottes Kraft macht Menschen stark und mutig, der Liebe Gottes mehr Vertrauen zu schenken als dem Hass. Und ich wünsche uns allen, dass wir wie Abraham zum Segen werden für die Menschen, die uns Gott begegnen lässt. Dafür schenke er uns einen wachen und verständigen Geist. Er schenke uns die Fähigkeit, die Jesus gepredigt hat, nämlich aus Liebe zu handeln. Und er schenke uns immer so viel Demut, dass wir den Dank nicht vergessen. Amen. Der Friede Gottes, der größer ist als all unser Verstehen, bewahre eure Herzen und Sinne in Jesus Christus. Amen.

einmal den Vers für diesen Tag und die neu beginnende Woche aus dem 2. Korintherbrief im 13. Kapitel. Die Gnade unseres Herrn Jesus Christus und die Liebe Gottes und die Gemeinschaft des Heiligen Geistes sei mit euch allen. Als Kirchengemeinde in Eisenach laden wir ganz herzlich ein, heute um 16 Uhr zum 9. Eisenacher Sonntagskonzert in dieser Saison. Es wird ein Orgelkonzert mit Sebastian Fuhrmann aus Meiningen geben. Morgen um 17 Uhr ist in der Annenkirche das Friedensgebet und am kommenden Sonntag feiern wir hier in der Georgenkirche um 10 Uhr Gottesdienst mit anschließendem Kirchenkaffee. Wir danken ganz herzlich für die Kollekten vom Pfingstsonntag. In allen Gottesdiensten wurden insgesamt 1.869,50 Euro eingesammelt und am Pfingstmontag im ökumenischen Gottesdienst betrug die Kollekte 700 Euro. Am Ausgang sammeln wir zwei Kollekten. Zum einen wollen wir die Telefonseelsorge unterstützen, die ein neues Format startet, besonders für junge Menschen.

wieder, Menschenkinder, denn 1000 Jahre ist vor dir wie ein einziger Tag, wie eine Nachtwache. Sie fahren dahin wie ein Strom, wie eine Blume, die des Morgens noch sprost und des Abends verwelkt. Herr, wir gedenken und vertrauen dir an unsere Schwester in Christus, Ursula Schüler. Sie wurde 89 Jahre alt und wohnte zuletzt im Marienthal 21 bis 23. Nimm sie auf in deine Herrlichkeit und lehre uns alle Bedenken, dass wir hier keine bleibende Stätte haben, sondern uns die zukünftige in Christus entgegenkommt. Wir beten zu dir, dreieiniger Gott. An deinem Fest feiern wir das Geheimnis der Trinität. Wir danken dir für unsere Jubelkonfirmanden, die deiner Einladung gefolgt sind. Bewahre sie auf ihrem weiteren Lebensweg. Himmlischer Vater, Schöpfer und Erhalter unserer Erde, wir danken dir für das, was unser Auge in der Natur erfreut. Wir danken dir für Vielfalt und Farben, für Düfte und Stimmen. Mache uns sensibel für die Wunder der Schöpfung und für unseren Auftrag, sie zu bewahren. Jesus Christus, Menschenfreund und Bruder, wir danken dir für deinen Weg. Du hast nicht Halt gemacht, als es schwierig wurde. Auch vor dem Tod schrecktest du nicht zurück. Wir bitten dich, gehe uns nach. Lade uns immer wieder ein in deine Gemeinschaft. Begleite unseren Lebensweg mit deinem Segen. Heiliger Geist, du Kraft Gottes, du wehst wo und wann du willst. Wir können dich nicht einengen. Wir danken dir für manche Belebung. Wir bitten dich, bringe frischen Wind in Gedanken und Institutionen. Ermutige uns, das Evangelium von der Liebe Gottes zu verkündigen mit den Talenten, die du uns geschenkt hast. Dreieiniger Gott, Vater, Sohn und Heiliger Geist, du siehst in unser Herz und uns fehlen häufig die Worte. Wir bringen in der Stille zu dir, was uns bewegt an Dank und Bitte. Wir rufen zu dir, Vater unser im Himmel, geheiligt werde dein Name, dein Reich komme, dein Wille geschehe, im Himmel so auf Erden. Unser tägliches Brot gib uns heute und vergib uns unsere Schuld, wie auch wir vergeben unseren Schuldigen. Und führe uns nicht in Versuchung, sondern erlöse uns von dem Bösen. Denn dein ist das Reich und die Kraft und die Herrlichkeit in Ewigkeit. Amen. Lasst uns noch gemeinsam das Tedeum singen. Sie können gleich stehen bleiben, da singt sich's schöner. Großer Gott, wir loben dich. Nummer 333, die Verse 1, 10 und 11.

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3: Ich wünsche einen wunderschönen guten Abend heute hier bei Wartburg Radio 96,5 auf Pirate Time. Eure Sendung für gute Alternativmusik. Ich bin Gunnar Leonard. Wir beginnen heute mit

Die Sendung Pirate Time hört ihr wöchentlich auf Wartburg Radio 96,5, wie heute am letzten Freitag des Monats Mai 2026. Von und mit mir, Gunnar Leonard. Ihr könnt hier anrufen. Telefonnummer 03691 881 881 und ihr erreicht mich direkt im Studio. Es gibt gute alternative Musik, wenn ihr euch was wünschen wollt, wünscht euch, ruft mich einfach an. Es gibt die Pirate Time Medien News pünktlich zwischen den beiden Stunden.

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1: Es gibt auch noch eine Kolumne von DMS Flo und zwei Comedy-Beiträge, jeweils gegen drei Viertel. Und heute gibt es auch noch 2 Stunden nach dieser Sendung aus dem Jahre 2002, Ausrufezeichen, Überraschung.

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3: Und ihr habt was Schönes Neues von den Rolling Stones. Respectable. Und es lohnt sich, nicht nur die ersten 2 Stunden heute zu hören, die aktuelle Show, sondern die, was danach kommt. 2 Stunden aus dem Archiv, da wir dieses Jahr 25 Jahre Wartburg-Radio feiern. Da habe ich was rausgesucht für euch aus meinen Anfang-Dödel-Zeiten 2002. Und zwar eine Erotik-Show, die ich mal gebracht habe. Da waren schon einige Leute drauf, die auch mitgewirkt haben. Und die heißt Männerstolz, wie die damalige Zigarre aus DDR-Zeiten. Meldet euch mal, ich würde mich freuen.

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1: Um es noch etwas konkreter zu sagen, hier ist Wartburg Radio mit der Sendung Pirate Time. Wie jeden Freitag von 19 bis 21 Uhr. Heute ist der 29.05.2026. Hier ist Jimi Hendrix mit Somewhere.

Das hört ihr an der Stimme, das ist Rod Stewart mit One More Time. Ja, Feiertime. Hier ist Gunnar Leonard, der Freitagabend im Wartburg Radio. Montag in der Wiederholung von FS1. 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

Und das ist ein Wunsch von Roland und Lydia. Depressive Age. Und das Liedchen kennt ihr von jemand anders. Das ist der Small Town Boy. Eine schöne Fassung für euch da draußen. Meldet euch mal am Telefon 03691 831 831.

Und wer SOS Project live mal anschauen will, dann soll er es in Eisenach tun, beziehungsweise in der Nähe von Eisenach. Und zwar zum Burgbrand Festival. 30. Juli bis 1. August sind die zu hören. Und auch die nächsten, die ich dann eventuell nachher nochmal spiele, SOS Project, die sind nämlich auch da. Soweit immer informativ, eure Sendung Pilot Time von Wappler gerade mit mir, Gunnar Leonhard. Freitagabend, Montagmittag in der Wiederholung.

Die können auch gut Englisch reden und sprechen und singen. The Ballad of Jimmy and Johnny. Ein schönes Werk. Vom Album. Ja, wie ist das Album eigentlich? Kommt doch nicht drauf.

Und kennt ihr das noch? Soul Finger mit Barcase. Das ist unser Halbtrenner in der ersten Stunde. Es ist schön, dass ihr bei mir seid. Auf Pirate Time. Heute am 29.05.2026. Da will ich euch mal sagen, was ihr nach dieser Show hört. Etwas ganz Außergewöhnliches. Ich in meinen Anfangs-Dödel-Zeiten hier auf Warburg Radio. Und zwar aus dem Jahre 2002. Da sollte ich mal eine Sendung machen und habe sie gerne gemacht. Über das Thema Erotik. Die heißt Männerstolz. Die geht 2 Stunden und kommt heute von 21 bis 23 Uhr. Ich würde mich außerordentlich freuen, wenn ihr die mal hört und mir dann vielleicht schreibt unter piratetime@arcor.de, was ihr davon gehalten habt. Und wie gesagt, das sind fast 25 Jahre, die es her ist, so lange wie unser Radio hier sendet. Und da wollte ich euch ganz einfach mal zeigen, wie wir alle am Anfang so waren. Da habe ich auch Gäste drin gehabt, unseren Radiochef Gunnar Poschmann zum Beispiel. Nicole Pesler. Ja. Und ihr solltet euch mal eine Meinung bilden, was wir damals so losgelassen haben als Amateure. Heute sind wir ja Semi-Profis. Um diesen Radiosender etwas zu toppen und guten Spaß und ja, Sachen zu verbreiten, die wir irgendwie witzig fanden, um unser Senderprofil zu schärfen und überhaupt erst zu erfinden. Und hier haben wir My Chemical Romance mit Song 2. Auch ein schöner Titel, der heute Abend wieder mal Stimmung macht. Hier bei mir. Yeah.

Es sind nicht Led Zeppelin, sondern das ist North Water. Baby, I'm gonna love you madly. A tribute to Led Zeppelin. Von Bess Hart. Led Zeppelin kommt im übernächsten Lied. Davor haben wir noch was Interessantes von den Beatles, was ganz selten gespielt worden ist. Hier ist Pirate Time, hier ist eure Sendung für gute alternative Musik.

0: 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Ja.
1: Ja. 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
2: Dann lasse ich noch einen echten Zeppelin steigen für euch da draußen, meine lieben Freunde, Friends. Danach gibt es unseren ersten Comedy-Beitrag von Rolf Müller.

0: Det er jo en vrei. Ja, men så is det, ne? Så is det. Hva da? Nei, du... Und deswegen habe ich zum Achim gesagt, du kannst nicht bei einer Versicherung da reinschreiben, so und so. Da sagt die Versicherung, das kann schon sein, aber wie jetzt? Das war ja ein Unfall. Praktisch. Ne? Der A6 ist von rechts gekommen und der Jürgen fährt raus und der Achim war der Beifahrer. Und der A6 ist voll in der Achim. Und der weiß nichts mehr. Der Jürgen weiß auch nichts mehr, aber der war ja nur 3 Tage im Krankenhaus. Der Achim war ja 5. Ne, die habe ich den in das künstliche... Ja, die habe ich vermutet Schädelbasis. Ja, aber nichts gefunden. Das Einzige, was er noch weiß, wie er zum Jürgen gesagt hat, Jürgen, rechts ist frei. Und der Jürgen ist ja nur deswegen gefahren, weil ich gemeint habe, dass er hier weniger. Na, hat ja gar nicht gestimmt. Na, aber der Jürgen ist halt über 2,04 Meter. Der ist über 2,04 Meter. Aber der A6 ungebremst. Neuschnee wie auf Schmierseife. Ich meine, auf der anderen Seite, ich habe noch nie einen A6 Bremse sehen. Naja, wer kommt denn auf der Autobahn hinten links? Immer von hinten diesen da. Das ist immer der dunkelgraue A6 Kombi. Ja, und den dunkelgraue A6, ja, den gibt es auch bloß in Grau. Ja, Abblendlicht fehlt serienmäßig. Ja, wir waren ja schon mal, da war ja schon mal was mit dem A6. Ja, wir fahren ja sonntags immer nach dem Tanken auf die Autobahn. Ein bisschen Ventil. Ne? Da fahren wir immer so 150 Kilometer. Wenn Verkehr ist, brauchen wir eine gute Stunde. Ja. Und genau, und wir fahren auf der linken Seite, fahren so einen LKW, auf einmal blinkt es von hinten. Grau. Na, was jetzt? Lang hin und her. Da hat der Achim irgendwann bremsen müssen. Und, na, da war was. Irgendwas war da. Ein Bienenschwarm. Eine Hummel. Und bloß, wenn der Achim bremsen muss und einer ist im Knick, geht es klarer Ablauf. Na, vorm Bremse erst einmal Scheibenwaschding, 2-3 Mal. Na, bis das hinten einschlägt. Der Achim nimmt immer das mit dem weißen Schaum. Das ist schön. Du bringst einen A6 normal nicht aus der Spur. Den schon. So ist er. Parkplatz raus, ne? Ja, dem ist Risotto gegangen. Ne? Blinkt der raus, mir auch. Ja, Parkplatz. Der Achim steigt aus, freundlich. Na, so kenne ich ihn gar nicht. Nee, der Achim ist ganz sachlich ausgestiegen. Ja, dann hat er die Hundedecke hinten auf. Gedenkt, weiß jetzt. Hat er so schön auf die Seite. Und dann ist er zu dem hier, freundlich, und sagt, hör ich zu, A6ler. Dann hat er mit einem Ruck der linke Außenspiegel beschlagnahmt. Und dann hat er ihn schön in die Hundedecke rein, dass schön warm ist, und sagt zum mein Bruder, der Jürgen, der fährt einen A6, der braucht einen neuen Spiegel. Gibt's Fragen? Den A6er hätte sehen müssen, der Achim ist 1,90. Und beim Jürgen ist es besser, wenn er sitzen bleibt. Der ist ja über 2,04 Meter. Und da sagt der Achim, weiterhin gute Fahrt. Na, hast du ja noch einen Spiegel rechts? der langt bis heim. Aber das Wichtige war halt, dass das mit der Versicherung jetzt, ja, das ist ja lang gegangen. Die Versicherung hat über ein Jahr immer wieder hin und her. Und am Schluss habe ich sie geschrieben, nein.
1: Leonard aus Eisenach.
2: Oder Leonard.
3: Ja, ja, das war Rolf Müller wegen des Außenspiegels. Beim anderen natürlich. Wir haben The Blues Magoo mit We Ain't Got Nothing. Hier ist Sender Pyro Time, hier ist Gunnar Leonard am Freitagabend. 29.05.2026 oder eine Wiederholung am Montag von 11 bis 1. Schön, dass ihr bei mir seid. Könnt mich anrufen unter 03 691 881 881. Freitagabend jedenfalls.

Es folgen nun die 96,5 Medien-News für die 23. Kalenderwoche des Jahres 2026. Zusammengestellt und vorgetragen von mir, Gunnar Leonhard, The Pirate Man. Die Headlines: Illegales TV-Streaming verursacht 2,4 Milliarden Euro Schaden im Jahr. YouTube ab sofort mehr Schutz vor Deepfakes. Paul McCartney war letzter Gast in Colbert Show. Die Meldungen im Einzelnen: Illegales TV-Streaming verursacht in Deutschland jedes Jahr Schäden in Milliardenhöhe. Das geht aus einem Gutachten des Branchenverbandes VNet hervor. Inklusive der indirekten Effekte summiert sich der gesamtwirtschaftliche Schaden auf 2,4 Milliarden Euro. Allein der Steuerschaden liegt bei über einer halben Milliarde Euro pro Jahr. YouTube erweitert seine Maßnahmen zum Umgang mit KI-generierten Inhalten. Die Plattform will künstlich erzeugte und veränderte Videos künftig deutlicher kennzeichnen und setzt dabei zunehmend auf automatische Erkennungssysteme. Gleichzeitig wird ein Werkzeug ausgebaut, mit dem Nutzer nach möglichen Deepfakes Videos ihrer eigenen Person suchen und deren Entfernung beantragen können.

Für YouTube ist das ein wichtiger Schritt im Hinblick auf die Kennzeichnungspflicht, die laut AI Act der Europäischen Union am 2. August in Kraft tritt. YouTube hat angekündigt, die Kennzeichnung von KI-generierten oder KI-veränderten Inhalten sichtbar zu machen. Bislang erschienen entsprechende Hinweise häufig nur in den Videobeschreibungen. Künftig sollen die Hinweise direkt unter dem Videoplayer angezeigt werden. Bei Shorts werden die Kennzeichnungen als Einblendung im Video sichtbar sein. US-Satiriker Stephen Colbert, 62, hat am Donnerstag zum letzten Mal die Late Show mit Ed Sullivan im Adventszelten Theater in New York moderiert. Mit einem emotionalen Gespräch mit Beatles-Legende Paul McCartney, 83, und bissigen Witzen verabschiedet er sich vom Publikum nach 11 Staffeln der vom David Letterman übernommenen Sendung, deren Ende erzwungen wurde, offiziell von CBS aus finanziellen, aber vermutlich politischen Gründen der Trump-Regierung. McCartney, der am letzten Freitag, 29. Mai, sein neues Album The Boys of Dungeon Lane veröffentlichte, beziehungsweise das ist heute, der 29., scherzte über seine Anwesenheit in der Show. Ich war gerade in der Gegend und hatte ein paar Besorgungen zu erledigen. Und da habe ich für euch mal was aus dem neuen Album besorgt, und zwar den Titel Lost Horizont. Hier ist er. Soweit die wöchentlichen Mediennachrichten.

Das ist noch ein Hinweis auf das Brandenburg-Konzert. Die sind auch

Schmus Kümmele von Alien and Farm. Hier auf Pirate Time, heute am 29.05.2026 mit mir, Gunnar Leonard. Schön, dass ihr bei mir seid.

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Das ist Alexis Corner gemeinsam mit Klaus Doldingers Passport. Mit Wade in the Border war der im Wasser. Ja, Firetime, eure Sendung für gute alternative Musik. Wir haben jetzt noch zwei Sachen, die etwas älter sind. Also Kritikertitel von The Who und The Purple. Und danach gibt es dann die Kolumne von DMS Flo, Petit Dieu. Und ein Titelchen von Felix Deluxe danach. Wie jeden Freitag, wie gewohnt, so unser Konzept hier in der Show. Sie läuft Freitag von 19 bis 21 Uhr auf Radio 96,5, Montag in der Wiederholung von 11 bis 1. Freitag könnt ihr mich im Studio erreichen, am Telefon unter 03691 vorbei von Eisenach und dann die 881 881 881, direkt zum Mittelpunkt Deutschlands. Außen ordentlich schöner Abend mit euch da draußen, hier bei mir im Studio, und ihr sitzt wahrscheinlich schön im Garten, grillt oder ganz zu Hause und denkt an mich, hoffe ich, und an die Show und könnt euch was wünschen und könnt euch melden. Ich bin zu jeder Schandtat bereit, die ein bisschen Sinn macht für die Show.

Und vielleicht sage ich doch mal, was nachher passiert. Nach 21 Uhr können wir noch 2 Stunden mit mir verbringen. Und zwar eine ganz alte Geschichte, da musste ich meinen Mut ganz schön zusammennehmen. Denn im Jahre 2002 begannen wir mit dieser Station und wir hatten dann noch relativ wenig Ahnung vom Radio machen. Da habe ich eine Sondersendung gemacht zum Thema Erotik im Radio, die heißt Männerstolz. 2002. Denk mal zurück, wie lange das her ist. Und diese werde ich heute mal wiederholen, weil ich das ganz witzig fand, wie ich das gemacht habe und welche Leute mich da auch unterstützt haben in der Show. Bildet euch einfach mal eine Meinung und denkt dran, in diesem Jahr wird der Radiosender nämlich 25 Jahre alt, das ist ein Vierteljahrhundert. Und da wollen wir auch drüber nachdenken, wie wir uns das erstritten haben und wie wir begonnen haben, diese generelle Leistung zu erbringen, einen solchen Radiosender aufzubauen und bis heute auf ein solches Niveau zu heben. Da gehörte sehr viel Selbstvertrauen dazu, viel Unterstützung von euch da draußen, euch Hörern. Und wir haben uns immer am Anfang immer alles selbst unterstützt, weil wir Angst hatten, dass man uns mit unserem Niveau nicht ganz so schnell da draußen wahrnimmt und einen gewissen Respekt zollt. Denn einfach war es auch nicht in der Anfangszeit. Außer, dass wir es geschafft hatten, die Station zu haben, senden zu dürfen, mit allen rechtlichen Geschichten, die da eine Rolle spielen, mit GEMA-Gebühren und Vertrag mit der GEMA und so. Ich will es nur mal sagen. Also, wir haben uns da durchgesetzt und sind auch im Internet zu hören und natürlich auf radio.de und solchen Portalen unter Wartburg Radio oder auf unserer Homepage. Da ist ein Livestream. Können uns auch hören. Und das sind The Who mit I Need You. Wer da gemeint ist, den ich da grüßen will, weiß das schon selber. Herzliche Grüße nach draußen. Schön, dass du bei mir bist.

Und dieser Instrumentaltitel stammt von Deep Purple und heißt James Dio. Und ich leite damit die wöchentliche Kolumne von DM aus Flo ein, den ich ganz herzlich grüße. Und das ist die Kolumne 137, so hat er sie katalogisiert. Und danach hören wir Taxi nach Paris von Felix Deluxe. Auch ein absoluter Kultklassiker. Und ich hoffe, ihr wart schon alle in Paris und wisst, wie schön und außergewöhnlich das dort ist. Natürlich sollte man verliebt sein, weil man ansonsten auch so an den Rändern der Straßen die Ratten sehen kann. Aber das ist nun mal das Leben. Das sind die außergewöhnlichen Dinge, die man im Leben so wahrnehmen kann. Ihr seid weiterhin auf Pirate Time in der zweiten Stunde. Heute am 29.05.2026 mit mir, Gunnar Leonard, der euch alles präsentiert, auch alles angearbeitet hat hier in dieser Show, also die Musikredaktion gemacht hat, auch die Wortredaktion. Wenn ihr was beizutragen habt, könnt ihr es mir auch schreiben unter Pirate Time, Piratezeit, also in Deutsch Piratezeit. @akor.de. Könnt ihr mir eine Mail schreiben, könnt Vorschläge unterbreiten, Playlisten schicken. Ich bin gerne bereit, auch mal Sachen zu übernehmen, die mir andere Leute zugearbeitet haben. Hab damit kein Problem. Und jetzt geht's zur Kolumne.

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1: Petit Déjeuner, hi, Vacances, bedeutet, du machst Ferien in Frankreich. Petit Déjeuner, Frühstück, kleines Frühstück auf Deutsch. Da mein Appetit im direkten Verhältnis zu meiner Körpergröße steht, ich bin 1,83 Meter groß, löst bei mir das Adjektiv klein die Panik aus, ich könnte noch im Urlaub ganz langsam den Hungertod sterben. Auf der Suche nach einem gewohnten deutschen Frühstück spreche ich einige französische Kellner an. Die meisten reagieren verständnislos oder grinsen dämlich. Ich bin noch immer auf der Suche nach einem großen Frühstück, was es aber nicht gibt in Frankreich. Du bist nicht mehr du selber, wenn du hungrig bist. Wenn ich hungrig bin, kann mich kein Mensch mehr leiden. Ich schaffe es trotzdem, einen Kellner dazu zu bewegen, mich in seine Küche zu führen. Dort kann ich mir ein typisch deutsches Frühstück zusammenstellen. Irgendwann schäme ich mich für meine Verfressenheit. Ein paar Tage später setze ich mich in ein typisch französisches Restaurant am Ende eines großen Platzes. Beim Kellner bestelle ich mir ein Petit Déjeuner. Seine vielen Fragen beantworte ich mit einem Oui, ja, ohne zu wissen, was ich mir da gerade bestellt habe. Ich bekomme einen Espresso, einen Croissant und einen Aschenbecher auf meinen Tisch gestellt. Das Merkwürdige aber ist, der Croissant macht mich satt bis zum Mittag. Bon Appetit, wünscht DM aus Flo.
0: 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Die Sendeverantwortung für diesen Beitrag ist an Gunnar Leonhardt, dem Pirate Man, hängen geblieben.

Und die mussten auch mal wieder aus dem Regal. Chicago Feelings Toner Every Day. Für euch da draußen auf Pirate Time heute.

0: Komm ja schon. Hätte ich mir nur noch diesen arabischen Eierkocher aufschwätzen lassen.
1: Leonard aus Eisenach.
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1: Guna Leonard.

Das war neben The Loving Spoonful und hier haben wir Mr. Eric Clapton mit Stone Free. Und damit beginnt unser

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1: Das ist aus dem Jahre 1975, die Little River Band mit It's a Long Way Time.

0: Geschenk aus von den Toten Hosen, heute mein Abschiedslied. Radinghofen, Düsseldorf natürlich, herzliche Grüße dorthin. Da kennen wir uns aus, ja. In der Altstadt.
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0: Die Toten Hosen werden ihre Karriere beenden und ich jetzt meine wöchentliche Live-Sendung, die da Pirate Time heißt, von mir, Gunnar Leonard. Ich verantworte alles. Ich verbleibe mit meinem Gruß, Love, Peace and Good Music und will nochmal darauf hinweisen, in den nächsten 2 Stunden gibt es eine Hommage wegen unserem 25. Geburtstag, den wir hier live mit euch feiern werden auf dem Hof des Wartburg-Radios in Eisenach. Ich lade schon mal ein und ich will nur sagen, wir werden dieses Event gemeinsam begehen. Und da wird es schöne Aufführungen geben, mit Sicherheit. Und damit ihr euch erinnert, wie wir hier angefangen haben, und zwar aus 2002, werde ich mal zeigen, wie dödelhaft ich da begonnen habe. Mit einer Erotik-Sendung, was heißt begonnen habe, da war ich schon mit meiner wöchentlichen Sendung auch drauf, aber hier begonnen habe, eine Spezialsendung zu machen. Zum Thema Erotik, wenn man ein bisschen Zeit hat und schön im Garten sitzt, dann hört mal rein. Die heißt Männerstolz. Ein Hommage.
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0: viel Spaß. Lasst mich wissen, wie ihr sie gefunden habt, wenn ihr sie gehört habt, nach über 24 Jahren, eigentlich fast 25 Jahren. Und das ist nämlich wirklich eure Meinung. Schreibt mir unter piratetime@arcor.de oder outlook.de. Danke, tschüss, bis nächste Woche. Hier live wieder an Ort und Stelle auf dem Wartburg-Radio.

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0: Mein überherrliches Eisenach muss ich immer auf meinen Reiseweg von Weimar gen Westen liegen. Hier kann ich bei Freunden und guten Bekannten Station machen und mich für die weitere Reise stärken. Auch wenn es nur eine einzige Nacht ist, die ich in Eisenachs Mauern verbringe. Das baut mich immer wieder auf. Ach, Sie wissen nicht, wer ich bin. Mein Name ist Johann Wolfgang von Goethe.
1: Ende Juli 1814 verabschiedete sich Goethe in Weimar von seiner Frau Christiane, um an einem herrlichen Sommertag im Pfarrhäuschen, vor Hitze und Staub geschützt, zur Kur nach Wiesbaden zu fahren. Unterwegs dichtete er:
2: Hartges Häuschen habe ich klein und darin verstecket, bin ich vor der Sonne schein, gar bequem bedecket.
1: Spät nachmittags traf er in Eisenach ein. Vom Schlossvogt Konstantin Metzschke, wohl empfangen, ergötzte er sich nach der langen Fahrt in hochsommerlicher Hitze an einer wohlschmeckenden Kaltschale, bevor er zu Bett ging. Goethe war Frühaufsteher und setzte am nächsten Tag früh um 5 Uhr die Reise fort. Nach dem Verlassen der Stadt durch das Georgentor hindurch rollte der Wagen auf der kurvenreichen Straße des Georgentals dahin und Goethe dichtete mit dem Blick zurück auf die Wartburg.
2: Hinten an, bebuscht und traulich, steigt der Felsen in die Höhe und mit hohem Wald umzogen und mit Ritterschloss gekrönet, lenkt sich hin des Gipfels Bogen, bis er sich dem Tal versöhnet.
1: Trotz des Hufschlags der Pferde, des lärmenden Rollens und des Schaukelns des schweren Reisewagens entstanden während der Fahrt gedanklich 10 Gedichte, die er in Fulda für den westöstlichen Divan aufschrieb.
2: Nach 17 Jahren sah ich meine Vaterstadt Frankfurt wieder, traf dort Verwandte und frühere Bekannte und fuhr weiter nach Wiesbaden, wo mich bereits Karl Friedrich Zelter, ein befreundeter Berliner Musiker und Komponist, erwartete. Mit ihm zusammen unternahm ich viele Ausflüge, besuchte Kirchen, Kapellen, Schlösser, Ruinen und urteilte in einem Brief: Mir sind unendliche Schätze des Anschauens und der Belehrung geworden.
1: Goethe war in Rüdesheim, Bingen, Winkel, Heidelberg, Mannheim, Darmstadt, Frankfurt und Hanau. Weitere Gedichte für den westöstlichen Divan entstanden während dieser 12 Wochen im Rheingau. Die Kur in Wiesbaden bekam ihm gut und der Appetit nahm zu. Er aß mit Vorliebe Artischocken und trank den regionalen Wein. Antonia Brentano stellte fest:
3: Er schöpfte sich immer seinen Teller schrecklich voll Speisen. Von unserem guten Rheinwein konnte er ganz fürchterlich viel trinken.
1: Auf der Rückreise übernachtete Goethe am 26. Oktober wiederum in Eisenach.

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1: Teil 1.
0: Muschelkalk. Substantiv maskulin der. Sedimentgestein mariner Herkunft, also im Meer gebildet, bestehend aus versteinerten Schalen von Muscheln, Armfüßern und Stachelhäutern. Viele sagen, dies sei der schönste Teil des Werralaufs. Die weiten Wiesenauen verengen sich, der Fluss tritt in die steilen Muschelkalkfelsen ein, deren vorspringende Steinkanzeln wie helle Köpfe in mehr als 100 Meter Höhe über dem Wasser aufragen. In eng geschwungenen Talmäandern windet sich die Werra hinter Kreuzburg durch Kalksteinriffe, in die sich der Fluss über Jahrtausende hin immer tiefer eingegraben hat. Pforte des wildromantischen Canyons ist die steinerne Werrabrücke mit der Liboriuskapelle. Über die Sandsteinbrüstung der Brücke folgt der Blick dem eilig dahinströmenden Fluss. Hoch oben auf den schroffen Klippen stehen trotzig und krumm vereinzelte Bäume, darüber segelt ein Milan im Aufwind. Die Sonne taucht die Szenerie in goldenes Licht und ich hole unwillkürlich Luft, weil diese Landschaft tatsächlich von einer überwältigenden Schönheit ist. Es gibt zu beiden Seiten des Flusses herrliche Wanderwege. Den am rechten Ufer, der hinter der Liboriuskapelle durch den Wald führt, bin ich schon unzählige Mal in meinem Leben entlang gegangen. Der Fluss hat an diesem Ufer mein Kind aufwachsen sehen. Im Kinderwagen habe ich es auf dem Weg geschoben, später sauste es mit dem Laufrad am hohen Ufer entlang und schließlich wanderte es an meiner Seite durch das Tal. Ich wähle daher den anderen Uferweg. Dort am Kleithang der Werra ist das Tal grün und lieblich. Pferde grasen zwischen alten Streuobstbäumen, kleine Gärten säumen in einiger Entfernung zum Fluss die Ufer. Ich gehe gern an fremden Gärten entlang und werfe einen neugierigen Blick über die Zäune. Jeder Gärtner verwirklicht seine Vorstellung vom Paradies und so unterschiedlich wie Menschen sind, so sind auch ihre Gärten. Jetzt, Ende November, ruhen die Beete. Die meisten Gartenhäuser sind winterfest verschlossen und alle Blumen, bis auf die letzten standhaften Rosen, verblüht. Hinter den kleinen Gärten blitzt immer wieder die mittelalterliche Stadtmauer hervor. Kreuzburg ist alt, eine der ältesten Städte in Thüringen. Vom Fluss aus ist das gut zu erkennen, wie die verbliebenen Mauern sich hinauf zur Burg ziehen, daran geschmiegt alte Fachwerkhäuser und dazwischen Neubauten. Ein wenig behäbig drohen schließlich die Burg mit ihren roten Dächern über den Häusern des Städtchens. Schon im 6. Jahrhundert sicherte ein fränkisches Königsgut auf dem Burgberg den Werraübergang. 600 Jahre später erbauten die Thüringer Landgrafen zum gleichen Zweck eine Festung, die bis zum heutigen Tag den Anblick von Kreuzburg prägt. Am Ortsausgang Richtung Mila beschreibt die Werra eine scharfe Rechtskurve, um wenig später nicht minder scharf nach links abzubiegen. An beiden Prallhängen säumen ehrfurchtgebietende Muschelkalkklippen, die Ebenauer Köpfe und die Nordmannsteine, den Lauf des Flusses. Ihnen zu Füßen liegt Ebenau. Eine Handvoll uralter Fachwerkhöfe erbaut auf trutzigem Mauerwerk, das den Hochwassern der Jahrhunderte standgehalten hat. Einladend geöffnet sind die hölzernen Fensterläden. Der Geruch von Holzfeuer liegt in der Luft. Hühner gackern in den Gärten. Der Gang durch die Kleinsiedlung ist wie eine Reise in die Vergangenheit, die von den Dorfbewohnern mit liebevoller Sorgfalt hinüber ins Heute gerettet wird. Die Novembersonne lässt die hohen Felsen über dem Gehöft aufleuchten und nahezu filmreif erscheint am Azurhimmel unmittelbar über dem höchsten Felskopf das charakteristische V der Spitze eines Kranichzuges. Hunderte Vögel folgen in wechselnden Zeichen und Formationen. Die Luft ist für magische Minuten erfüllt vom Rufen der Kraniche. Als der letzte Vogel am Horizont verschwindet, verlasse ich Ebenau. Unweit des kleinen Weilers treffe ich auf den baumbestandenen alten Bahndamm, auf dem mein Weg fortan entlang der Werra nach Mila führt. Feuchtes Eichenlaub bedeckt den Boden, es duftet unter meinen Schritten erdig herb und süßlich zugleich nach Herbst. Es hatte Jahrzehnte gedauert, bis eine Eisenbahn durch das Werratal auch in Richtung Treffurt und von dort weiter bis ins hessische Schwebda fuhr. Viele Jahre schon verband in entgegengesetzte Richtung die Werrabahn Eisenach und Coburg. Da zögerten noch immer unzählige Schwierigkeiten den Bau der nördlichen Strecke hinaus. Es gab drei Landesherren, die sich hinsichtlich der Streckenführung einigen mussten, Grundbesitzer, die den Bau der Bahn keineswegs begrüßten und ihre Ländereien nicht hergeben wollten, Gemeinden, die um einen Bahnhof kämpften oder um neue Brücken und nicht zuletzt der anspruchsvolle Bau der Strecke durch den gebirgigen Durchbruch der Werra. Hunderte Arbeiter, darunter auch viele Italiener, Kroaten und Österreicher, errichteten die aufwendigen Bahndämme, erbauten 5 große und mehrere kleine Brücken und die neuen Bahnhofsgebäude jener Ortschaften, in denen der Zug anhalten sollte. 1902 konnte die Eisenbahnverbindung zwischen Treffurt und Schwebda eröffnet werden. 5 Jahre später war es schließlich soweit und unter dem großen Jubel hunderter Menschen an allen Haltebahnhöfen wurde auch der Streckenabschnitt zwischen Warta und Treffurt eingeweiht. Für 38 Jahre verband die Eisenbahnlinie die Dörfer, Weiler und Städtchen entlang des Flusses. Nicht weit von Ebenau überquerte die Bahn die Werra. Noch heute umwirbelt der Fluss die alten Steinpfeiler, die unterdessen eine stählerne Radwegbrücke tragen. Von der Höhe des Brückenbogens blicke ich zurück nach Ebenau. Die Dächer leuchten in der Nachmittagssonne. Winzig wirken die Häuser vor der aufragenden Fassade der Muschelkalkfelsen. Unweit der Brücke enden deren charakteristische Felsvorsprünge abrupt. Der Stein ist zu einer senkrechten Felswand abgetragen. Diese Arbeit hat nicht der Fluss verrichtet. Stück für Stück haben Menschen Kalksteine von den jahrtausendealten Riffen abgesprengt und herausgebrochen. Sie wurden zum Bauen verwendet und zum Kalkbrennen bei der Herstellung von Soda. Die Kalilagerstätten in der Flur zwischen Kreuzburg und Mila lieferten das notwendige Salz für das vielseitig einsetzbare Natriumcarbonat, auch genannt Soda. Im alten Ägypten wurde natürlich vorkommendes Soda zur Mumifizierung der Toten verwendet, im mittelalterlichen Europa zur Herstellung von Glas und Seife. Heute kommt die chemisch produzierte Variante in fast allen Industriezweigen zum Einsatz. Es war die Eisenbahn durchs Werratal, die den wirtschaftlichen Erfolg des Sodawerkes beförderte. Mehrere hundert Arbeiter aus dem Umland pendelten täglich mit der Bahn zur Arbeitsstätte und zurück. Braunkohle zum Befeuern der Brennöfen wurde auf dem Schienenweg ins Werk verfrachtet und das erzeugte Soda schließlich mit Güterwagen abtransportiert. Diese Abhängigkeit von der Bahn verhinderte die Sprengung der Ebenauer Brücke, als der Krieg das Werratal erreichte. Wehrmachtssoldaten hatten den Befehl, alle Werrabrücken zu sprengen, um die vorrückenden amerikanischen Soldaten entlang des Flusses aufzuhalten. Mitarbeiter der Sodawerke aber verhandelten mit den Offizieren und konnten die Zerstörung der für das Werk überlebenswichtigen Brücke verhindern. Wo früher Schornsteine und Pumpen des Sodawerkes standen, nimmt heute ein Gewerbepark das schmale Tal bei Buchenau ein. Kleingärten säumen dicht an dicht in Reihe das Flussufer. Unmittelbar vor den Gartentoren, nur durch eine schmale Straße getrennt, werfen die großen dunkelgrauen Gebäudequader eines Klebetechnikwerks Schatten auf die Gärten. Die Luft riecht nach Paketklebeband, nicht stark, aber wahrnehmbar. Dann enden die Gärten und ich komme für eine kurze Strecke hinunter zum Fluss. Seine Ufer haben ihre grüne Üppigkeit verloren und all die satten, leuchtenden Farben. Es blieben braune, graue und moosige Töne zurück. Hellbraun und aufrecht stehen die Stachelkugeln der Ackerdisteln und Karden. Rostfarben sind auch die letzten Pfaffenhütchen verglüht. Die schwarz gewordenen Stängel der Astern rascheln bei jedem Luftzug. Nur ihre hellen Samenstände blitzen wie kleine Sterne aus dem dunklen Gemisch der Farben hervor. Am Ende des Gewerbegebietes schiebt sich eine Ackerfläche neben den Fluss. Dunkel glänzen die umgebrochenen Schollen. Der Weg biegt ab und ich treffe wieder auf den ehemaligen Bahndamm. Das Ufer wird steiler und steiler, bis der Hang schließlich unmittelbar neben dem Weg fast senkrecht gute 10 Meter hinunter zum Wasser abfällt. Auf der anderen Wegseite zieht sich der Berghang des Lienich nahezu ebenso steil aufwärts. Über den kahlen Buchen kreisen laut krächzend Rabenvögel. Aus dem Unterholz ragen allenthalben alte Eisenbahnschwellen, dick mit Moos überzogen. Vermutlich wären sie mir im Dämmerlicht gar nicht aufgefallen, hätte eine ältere Dame, die mir unterwegs begegnet, nicht davon erzählt. Jeden Abend füttert sie unweit des Bahndamms einige streunende Katzen und geht ein paar gemächliche Schritte dort entlang, wo früher nur die Züge fuhren. Dass heute keine Eisenbahn mehr durch das Tal rattert, liegt auch an dieser steilen, engen Strecke. Schon beim Bau verzögerten Hochwasser und die damit einhergehende Instabilität des Dammes den Fortgang der Arbeiten. In den folgenden Jahren kam es entlang des Lienich oft zu Hangrutschen, sodass die Züge nur im Schritttempo fahren konnten und immer wieder Reparaturen anstanden. 1968 rumpelte schließlich nach der Stilllegung des Sodawerkes der letzte Güterzug über die Schienen. 6 Jahre zuvor schon war der Personenverkehr eingestellt worden. Bald darauf begann der Rückbau der Gleisanlagen. Etwas mehr als 10 Jahre später wurde schließlich mit Unterstützung der sowjetischen Armee auch die letzte Eisenbahnbrücke bei Ebenau gesprengt.
1: Sie hörten An der Biegung des Flusses, ein Buch über die Werra von Sandra Blume.
0: 15. Kapitel: Von der Eisenbahn.
1: Teil 1.

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1: Heute erkläre ich in der Reihe Eisenacher Geheimnisse, was es mit dem Bäckerstein an der Georgenkirche auf sich hat. Mein Name ist Elke Ziegler. Er sieht ziemlich ramponiert aus, der hellbraune Stein an der Nordseite des Turms der Georgenkirche. In etwa 2 Metern Höhe hängt er. Die Ränder sind unregelmäßig, als hätte man sie nachträglich abgeschlagen. Der Sandstein hat unter den Wettereinflüssen sichtlich gelitten. Der Stein, genannt Bäckerstein, hängt seit dem 6. Juli 1902 an dieser Stelle und kündet von einer Sage. Dabei ist er aber viel älter. Er stammt wahrscheinlich aus dem 15. Jahrhundert. Zu sehen ist auf dem Relief ein kniender Mann mit zum Gebet erhobenen Händen, schulterlangem Haar, bürgerlicher Kleidung und einer Geldkatze am Gürtel. Daneben befindet sich ein schräg gelegter Wappenschild, auf dem eine Waage, eine Wolfsangel und ein Malteserkreuz zu sehen sind. Darunter wurde nachträglich, zu erkennen an der Vertiefung, eine Inschrift herausgeschlagen und eine neue angebracht, die von dem Datum kündet, an dem der Stein an der Turmmauer angebracht wurde. Zwischen der 19 und der 02 kann man ein JH oder ein HH erkennen. Das ist vermutlich das Steinmetzzeichen des Baumeisters. Die Inschrift war aber nicht immer dort, zumindest nicht, als der Stein am Turm angebracht wurde. Bevor der Stein an der Außenmauer des Turms angebracht wurde, lag er bis zum Umbau der Kirche im Jahr 1898 an der westlichen Front, also direkt vor dem Haupteingang, auf dem Boden. Diese Platzierung spielt wohl in die Sage mit hinein, die sich um diesen Stein rankt. Ihr zufolge soll ein Eisenacher Bäcker während einer Hungersnot zu kleine Brote gebacken haben. Darauf verweist die Waage auf dem Schild. Auch soll er, um noch mehr Geld zu sparen, das Mehl mit Asche gestreckt und sich so am Elend seiner Mitmenschen bereichert haben, worauf die Geldkatze an seinem Gürtel hindeutet. Aber an seinem Lebensabend muss ihn wohl sein schlechtes Gewissen geplagt haben, ebenso die Angst vor dem Höllenfeuer, das ihn als habgierigen Betrüger erwartete. Er verfügte, dass sein Grabstein, der jetzt an der Turmmauer hängt, vor dem Eingang zur Georgenkirche auf dem Boden angebracht wird, worauf er in bittender Haltung abgebildet ist. Jeder Eisenacher, der in die Kirche ging, trat ihn buchstäblich mit Füßen und demütigte ihn damit. So wollte der betrügerische Bäcker Buße tun, damit er am Tag des jüngsten Gerichts Gnade im Angesicht Jesu finden würde. Über den inzwischen hoch oben vermauerten Bäckerstein wird schon lange nicht mehr geschritten. Buße kann der Bäcker auf diese Weise also nicht mehr tun. Ob die etwa 500 Jahre, in denen sein steinernes Konterfei vor dem Kircheneingang lag, für den Eintritt in den Himmel gereicht haben, können irdische Instanzen wohl nicht beantworten. Das war ein Beitrag von Elke Ziegler.

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1: Mit G. Maddox Henschel und diesen Themen. Patenschaft für die Linde auf dem Nordplatz in Eisenach. Aktion Stadtradeln startet in Gotha. Teenie-Disco im Pressewerk Bad Salzungen. Und eine Meldung der Polizei. Mann lässt in Eisenach seine Wut an einem geparkten Auto aus. Barbara Thiele und Maria Peter sorgen auf dem Nordplatz in Eisenach Nord für Sauberkeit. Ihnen ist aufgefallen, dass eine dortige Linde sehr geschwächt ist. Sie haben sich mit der Bitte um Abhilfe an die Stadtverwaltung Eisenach gewandt. Mitarbeiter des städtischen Teams Grünflächen und Baumpflege haben den Gitterrost auf der Baumscheibe entfernt. Dort hatten sich ungezählte Zigarettenkippen angesammelt. Das im Filter enthaltene Nikotin vergiftet das Wurzelwerk. Die Linde wächst nicht mehr. Gotha beteiligt sich auch in diesem Jahr an der Aktion Stadtradeln. Wie die Stadt mitteilte, sollen dabei möglichst viele Alltagswege mit dem Fahrrad statt mit dem Auto erledigt werden. Die Aktion startet ab Montag, den 1. Juni und geht insgesamt 21 Tage. Neben Einwohnern sind auch Vereine, Schulen und Firmen aufgerufen, sich an der Aktion zu beteiligen. Mit einer kostenlosen App können die täglichen Strecken festgehalten werden. Im vergangenen Jahr waren laut Stadt über 400 Radler dabei. Sie fuhren über 63.000 Kilometer. In diesem Jahr haben sich bereits über 100 Fahrradfahrer angemeldet. Ziel der Aktion ist ein Beitrag zum Klimaschutz und zur besseren Gesundheit. Eisenach beteiligt sich in diesem Jahr vom 31. August bis 20. September bei der Aktion Stadtradeln. Erstmalig im Rahmen der 1250-Jahr-Feier erfreut sich ein Format einer so großen Beliebtheit, dass es wiederholt werden muss. Am Freitag, dem 5. Juni, sind alle Jugendlichen im Alter von 10 bis 15 Jahren herzlich in das Pressewerk in Bad Salzungen eingeladen. Von 17 bis 21 Uhr gibt es feinste musikalische Unterhaltung von DJ Chris Thorn, der auch regelmäßig beim Stadtfest die Menge zum Tanzen bringt. Die Tickets kosten 5 Euro und sind im Vorverkauf im Jugendfreizeitzentrum Allendorf oder an der Abendkasse erhältlich. Auf der Homepage von Bad Salzungen steht ein Mutti-Zettel zum Herunterladen bereit. Ohne ausgefüllten Mutti-Zettel wird kein Einlass gewährleistet. Und zum Schluss noch ein Zeugenaufruf der Polizei.

0: Polizei. Die Polizei sucht zwei junge Männer in Eisenach. Die beiden Herren waren am Samstag, den 30. Mai, gegen 21 Uhr in der Karolinstraße aneinander geraten. Einer wurde dabei so unbeherrscht, dass er seine Wut an einem geparkten Fahrzeug ausließ. Das Auto wurde im Bereich des Hecks beschädigt. Anschließend verließen beide Personen den Tatort in Richtung Palmtal. Wer die jungen Männer gesehen hat oder Hinweise zu der Tat hat, der meldet sich in der Polizeiinspektion Eisenach. Das waren die Regionalnachrichten mit Jean Maddox Henschel hier im Wartburgradio 96,5.
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0: Weißt du eigentlich, was der 1. Juni für ein Tag ist?
1: Na klar, das ist doch unser Ehrentag, der Kindertag. Aber ob das auch die Leute auf der Straße wissen?
2: Ja, da wird in ganz besonderer Weise an die Kinder gedacht. Ich finde schon, dass die Kinder heutzutage ganz schön Belastungen ausgesetzt sind. Und da finde ich, das sollte man als Erwachsene dann einfach mal ehren und mal was ganz Besonderes mit den Kindern unternehmen. Gerade auch, wo viele Familien keine Zeit mehr füreinander haben oder durchs Arbeiten oder durch viele familiäre Situation einfach wenig Zeit miteinander ist, dann ist das mal ein ganz besonderer Tag, wo man mal was zusammen machen kann. Sollte natürlich eigentlich öfter sein als einmal im Jahr, gell?
3: Das ist der Kindertag, denke ich mal, der internationale.
0: Was bedeutet das eigentlich für Sie, Kindertag?
3: Kindertag bedeutet, dass die Kinder ja ihre Ausbildung nach dem Wunsch, so wie sie das möchten, bekommen, dass sie umsorgt sind, zu Hause, in der Schule. Das bedeutet für mich Kindertag.
4: Wir wollten Sie fragen, wissen Sie, was am 1. Juni ist?
5: Am 1. Juni, Kindertag zum Beispiel.
4: Was bedeutet denn Kindertag für Sie?
5: Na, ich denke mal, dann sollte man sich einfach mal etwas mehr Zeit nehmen für Kinder, als was man üblicherweise tut, was man normal versucht. Macht man aber auch.
4: Haben Sie zufällig Kinder?
5: Ja, eins.
4: Was machen Sie so am Kindertag mit denen?
5: Na, meine Tochter ist schon etwas älter, die ist jetzt 20. Und früher sind wir zumindest, haben wir Ausflüge gemacht, sind mal in einen Park gefahren, Tierpark, Zoo oder irgendwas in der Art, was das Kind halt vorrangig interessiert. Es geht ja nicht darum, dass man das macht, was die Eltern interessiert, sondern das, was die Kinder interessiert. Oder mal ins Bad.
4: Dankeschön.
1: Was ist denn eigentlich am 1. Juni?
4: Kindertag, Weltkindertag.
1: Ja, und was bedeutet der Kindertag für Sie?
4: Der bedeutet für mich, dass ich mit meinen Kindern was ganz Besonderes unternehme, weil das meine Eltern schon mit mir so gemacht haben.
1: Was tun Sie da?
4: Naja, für den Großen hier ist es erst der 2. Kindertag, deswegen, wir werden wahrscheinlich einen Ausflug ins Schwimmbad machen.
0: Eigentlich ist der Kindertag ein ganz schön seltsamer Feiertag. Es gibt ihn nämlich zweimal.
1: Was erzählst du denn da? Wieso gibt's den zweimal?
0: Naja, früher fand der Kindertag in Ost und West an verschiedenen Tagen statt. In der DDR am 1. Juni und in der Bundesrepublik Deutschland am 20. September. Er hatte verschiedene Namen. In der DDR Internationaler Kindertag und in der BRD Weltkindertag. Seit der Deutschen Wiedervereinigung werden beide Tage festlich begangen. Die größte Feier findet jedoch am 20. September statt.
1: Dabei fängt die Geschichte des Kindertages viel früher an. Der Kindertag geht auf die Weltkonferenz für das Wohlergehen der Kinder im August 1925 zurück. Da kamen Vertreter aus 54 verschiedenen Staaten zusammen. Sie haben die Genfer Erklärung zum Schutze der Kinder verabschiedet. Im Anschluss an die Konferenz haben viele Regierungen einen Kindertag eingeführt, zu unterschiedlichen Terminen. 1954 haben die Vereinten Nationen das Kinderhilfswerk UNICEF damit beauftragt, den Weltkindertag auszurichten. Jeder Staat sollte einen Tag zum sogenannten Weltkindertag erklären. Aber kompliziert ist das irgendwie schon. Da könnte man glatt eine ganze Doktorarbeit drüber schreiben. Der Kindertag, egal wann er nun gefeiert wird, ist jedenfalls ein Feiertag für alle Kinder. Er ist auch ein politischer Kampftag. Dann sollen die Bedürfnisse von uns kleinen Leuten ins Bewusstsein der Öffentlichkeit gerückt werden. Der Weltkindertag wird heute an unterschiedlichen Tagen in mehr als 145 Ländern gefeiert. Damit soll ein weltweites Zeichen für die Kinderrechte gesetzt werden.
0: Kennst du denn deine Rechte als Kind?
1: Ja, zum Beispiel das Recht auf eine gewaltfreie Erziehung, das Recht auf Bildung oder das Recht auf Freiheit. Nachlesen kannst du das übrigens in den UN-Kinderrechtskonventionen.
0: Das werde ich auf jeden Fall machen. Gut zu wissen, dass wir Kinder auch Rechte haben.

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1: Prüfung. Liebe Wartburger, als ich vor geraumer Zeit in Zürich bei der Familie meiner Tochter war, saß mein jüngstes Enkelkind so ganz nebenbei bei den Vorbereitungen für die Aufnahmeprüfung für das Gymnasium. Tja, die Zeit rennt. Sie werden immer größer, diese Kinder. Und daran merkt man, wie alt man inzwischen geworden ist. Ach, dachte ich so vor mich hin, das ist ja interessant. So verbringt das Kerlchen also seine Ferien. Ich schlich interessehalber immer so ein bisschen um das Kind herum. Natürlich ohne es zu stören. Und da geschah das, worauf ich gewartet hatte. Es fragte mich vertrauensvoll, ob ich ihm vielleicht helfen könne. Meine Zustimmung blieb mir förmlich im Halse stecken, denn nichts bleibt bemühten Eltern verborgen. Halt, riefen sie wie im Chor, so geht das nicht. Wir wollen erst einmal sehen, ob du das in deinem Alter noch kannst. Das Wort biblisch hatten sie sich im Zusammenhang mit dem Wort Alter verkniffen. Man legte mir die Prüfungsaufgaben vom letzten Jahr vor. Überwiegend Mathe. Bruchrechnen, gleichnamig machen, kürzen, Größen umformen, so von Quadratkilometer in Hektar oder von Sekunden in Stunden oder von Dezimeter in Millimeter. Kleine Gleichung mit einer Unbekannten, na, Sie wissen schon, war für mich keine Hürde. Dann kamen Textaufgaben. Ich gestehe, da war so manche harte Nuss dabei. Nicht nur deshalb, weil sie auf Schweizerdeutsch formuliert waren. Ich rechnete, bis die Zeit abgelaufen war. Meine Tochter verglich mit den Lösungen. Lange Rede, kurzer Sinn. Ich habe bestanden. Ich habe wirklich die Zulassungsprüfung zu einem Züricher Gymnasium bestanden. Was mache ich nun? Melde ich mich an? Würden mich meine Mitschüler altersgerecht als Umweltsau bezeichnen? Wie reagiere ich auf schlechte Bewertungen im Sportunterricht? Schließlich können meine Eltern nun nicht mehr mit einem Rechtsanwalt drohen. Wie hole ich die Sprachdefizite nach? In Zürich werden Englisch und Französisch gelehrt. Mit Russisch komme ich da nicht weit. Und wie reagiere ich, wenn sich ein Lehrer in mich verliebt? Ist das Ausnutzung von Schutzbefohlenen? Ich überlege noch. Mein Enkelkind und ich, wir zogen uns zurück und lösten jeder für uns die aktuellen Aufgaben. Dann verglichen wir. Die Ergebnisse stimmten nicht immer überein. Wir haben gerecht geteilt.
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1: Zurzeit diskutiert die Organspende. In Deutschland kann grundsätzlich jeder Bürger Organspender werden, unabhängig vom Alter, sofern die medizinischen Voraussetzungen erfüllt und keine Ausschlusskriterien vorliegen. Das Transplantationsgesetz regelt, dass jeder potenzieller Spender ist, solange er nicht zu Lebzeiten widersprochen hat. Für Minderjährige ist die Zustimmung der Eltern oder Erziehungsberechtigten erforderlich. Ab 16 Jahren können Jugendliche selbst entscheiden. Die Eignung eines Organs hängt nicht vom Lebensalter, sondern von der Funktionalität und Gesundheit des Organs ab. Auch ältere Organe können lebensrettend sein. Bestimmte Erkrankungen wie akute Infektionen oder aktive Krebserkrankungen können eine Spende ausschließen. Ansonsten wird die Entscheidung individuell von Ärzten getroffen. Früher gab es eine Altersgrenze von 65 Jahren, die jedoch aufgrund des hohen Bedarfs an Spendeorganen abgeschafft wurde. Heute wird das biologische Alter und der Zustand der Organe bewertet, nicht das kalendarische Alter. Gewebespenden wie Augenhornhäute oder Knochen sind altersunabhängig möglich. Zusammenfassend gilt, jeder kann potenzieller Organspender werden. Das Alter ist kein Ausschlusskriterium. Die Entscheidung hängt von der medizinischen Prüfung der Organe ab. Das war ein Beitrag von Elke Ziegler.

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1: In der deutschen Sprache gibt es etwa 300.000 Redewendungen. Redewendungen sind feste Ausdrücke, deren Bedeutung meist übertragen und nicht wörtlich zu verstehen ist. Viele Redensarten haben ihren Ursprung im Mittelalter. Eine bekannte Redewendung stammt aus der Geschichte von Till Eulenspiegel. Da wird der Hund in der Pfanne verrückt. Dieser Satz hat seinen Ursprung in einer Episode, in der Eulenspiegel den Auftrag annimmt, Hopfen für Bier zu sieden. Diesen Auftrag nimmt er jedoch wörtlich und wirft stattdessen den Hund des Braumeisters mit dem Namen Hopf in die Braupfanne. Das sprachliche Missverständnis steht heute für große Überraschung oder Empörung. Doch wir verwenden nicht nur Redewendungen aus dem Mittelalter, sondern auch viele, die bis heute im Alltag gebraucht werden. Hier sind die 10 gebräuchlichen deutschen Redewendungen, die unseren Alltag bereichern. Die erste Redewendung lautet: jemanden an der Nase herumführen. Das bedeutet, jemanden zu täuschen oder in die Irre zu führen. Ins kalte Wasser springen bedeutet, eine neue Aufgabe zu beginnen, ohne darauf vorbereitet zu sein. Die dritte Redewendung lautet: eine Hand wäscht die andere. Sie steht für gegenseitige Unterstützung und Hilfe. Das Herz auf der Zunge tragen bedeutet, offen und ehrlich auszusprechen, was man denkt. Eine Redewendung, die nur aus einem Wort besteht, lautet Pustekuchen. Das ist ein Ausdruck für Enttäuschung oder dafür, dass etwas überhaupt nicht funktioniert hat. Eine Redewendung mit gleich 2 Bedeutungen lautet: das passt wie die Faust aufs Auge. Sie kann bedeuten, dass etwas überhaupt nicht passt oder im Gegenteil besonders gut passt. Jemanden die kalte Schulter zeigen heißt, jemanden zu ignorieren oder abzulehnen. Den Teufel an die Wand malen bedeutet, pessimistisch zu sein und immer das Schlimmste zu befürchten. Die letzten beiden Redewendungen lauten: die Flinte ins Korn werfen, was so viel bedeutet wie aufgeben oder kapitulieren. Und auf dem Teppich bleiben, was bedeutet, realistisch zu bleiben und nicht zu übertreiben. Zum Schluss noch ein paar lustige Redewendungen. Auch ein blindes Huhn findet mal ein Korn. Da liegt der Hase im Pfeffer, da steppt der Bär, den letzten beißen die Hunde. Das war ein Beitrag von G. Maddox Henschel hier im Wartburg Radio 96,5.

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1: Hallo liebe Märchenfreunde, hier ist eure Marlene aus Marlenes Märchenwelt im Wartburgradio 96,5 in Eisenach. Heute habe ich kein klassisches Märchen für euch, sondern eine ganz besondere Geschichte und eins meiner Lieblingskinderbücher. Es heißt, für Hund und Katz ist auch noch Platz. In dieser Geschichte geht es um eine freundliche Hexe und ganz viele Tiere, die nach und nach zu ihr auf den Besen steigen. Und jedes Mal stellt sich die Frage, ist überhaupt noch Platz? Aber das Buch zeigt uns etwas ganz Wichtiges, dass man gemeinsam stärker ist und dass es schön ist, andere nicht allein zu lassen. Vielleicht kennt ihr das auch, wenn jemand mitspielen möchte und ihr entscheidet, ob ihr ihn mitmachen lasst. Und nun öffnet sich das goldene Märchentor und ich lese euch vor aus dem Buch Für Hund und Katz ist auch noch Platz von Axel Schäffler und Julia Donaldson. Die Hexe will eine Reise machen, drum packt sie ihre 7 Sachen. Hut, Zauberstab und Zaubertopf und eine Schleife für den Zopf. Die Katze hat sie auch dabei. Zusammen sind sie also 2. Geschwinde, geschwind, bläst sie der Wind. Die Hexe, sie lacht. Doch lacht sie nicht lange. Der Wind packt den Hut. Und das ist nicht gut. Stopp, halt, ruft die Hexe mit bösem Gesicht. Sie suchen den Hut und finden ihn nicht. Da kommt aus den Büschen ein niedlicher Hund. Rasch kommt er gelaufen mit dem Hut im Mund. Die Hexe hat wieder den Hut auf dem Kopf, auf dem Hexenkopf mit dem roten Zopf. Und der Hund sagt, kein Hündchen ist braver als ich. Habt ihr noch Platz für ein Tier wie mich auf dem Besenstiel? Ich brauch ja nicht viel. Die Hexe ruft, ja, der Hund kommt dazu. Ein Schlag mit dem Zauberstab und los geht's, juhu! Seht, wie sie fliegen, hoch über der Welt. Die Katze, sie schnurrt und der Hund, er bellt. Und die Hexe lacht wieder und hält ihren Hut. Der Wind nimmt die Schleife und das ist nicht gut. Stopp, halt, ruft die Hexe mit bösem Gesicht. Sie suchen die Schleife und finden sie nicht. Was kommt da geflogen? Was ist denn das? Ein Vogel, so grün wie das Gras. Er bringt der Hexe die Schleife zurück. Was für ein Glück. Kein Vogel, so sagt er, ist so grün wie ich. Habt ihr noch Platz für ein Tee wie mich auf dem Besenstiel? Ich brauch ja nicht viel. Die Hexe ruft, ja, du kommst noch dazu. Ein Schlag mit dem Zauberstab und los geht's, juhu! Es geht über Flüsse, es geht über Seen, sogar wenn es regnet. Die Welt ist so schön. Was für ein Wind! Wie schnell sie sind!

0: sind. Die Hexe kann die Schleife noch fassen. Den Zauberstab musste sie fallen lassen.
1: Stopp! Halt! Ruft die Hexe mit bösem Gesicht. Sie suchen den Stab und finden ihn nicht.
0: Dann quakt es laut im grünen Gras, direkt am Teich. Wer ist denn das?
1: Ein tropfnasser Frosch mit dem tropfnassen Stab.
0: Ich habe ihn gefunden, sagt er. Quak, quak!
1: Kein Frosch im Teich ist so sauber wie ich.
0: Habt ihr noch Platz für ein Tier wie mich? Auf dem Besenstiel? Ich brauch ja nicht viel.
1: Die Hexe ruft, ja, der Frosch kommt dazu. Ein Schlag mit dem Zauberstab und los geht's, juhu!
0: Sie lachen und singen und sausen und fliegen. Der Frosch macht ein Sätzchen vor lauter Vergnügen. Doch dann ein Schrei.
1: Der Besen, er bricht in zwei.
0: Der Frosch und die Katze, der Vogel, der Hund. Sie taumeln vom Besen hinunter zum Grund, versinken schnell mit Stiel und Stumpf in einem Sumpf.
1: Die Hexe kann auch nicht mehr richtig fliegen. Mit halbem Stiel, das ist kein Vergnügen.
0: Da tönt es auf einmal wie Donnergetöse, sehr laut und sehr böse.
1: Ich bin ein Drache, der schlimmste von allen, und ich habe Hunger, ich will dich fressen, will Hexe mit Pommes zum Abendessen.
0: Nein, schreit die Hexe, es verlässt sie der Mut. Der Drache kommt näher, spuckt Feuer und Glut. Die Hexe, sie denkt, es ist aus und vorbei. Sie öffnet den Mund und heraus kommt ein Schrei.
1: Zu Hilfe, wer hilft mir in meiner Not?
0: Gleich frisst mich der Drache zum Abendbrot.
1: Der Drache kommt näher, schmatzt gierig, sagt nur, vielleicht esse ich heute mal Hexe pur.
0: Doch als er gerade anfangen will, zu seinem Festmahl fehlt ihm nicht viel. Da steigt aus dem Sumpf ein Ungeheuer, schlimmer als Schwefel und schlimmer als Feuer, mit Federn und Fell, mit Gemaunz und Gebell, vierköpfig und schmutzig, nicht lieb und nicht putzig. Eine Stimme hat es, noch schlimmer als schlimmer, es hört sich an wie Geistergewimmer.
1: Du Drache, hau ab, brüllt das schreckliche Tier.
0: Die Hexe, die Hexe, die Hex gehört mir.
1: Der Drache weicht rückwärts und Schweiß bricht ihm aus. Schnell sagt er,
0: da ist er, dein Hexenschmaus. War nett, dich zu treffen, doch jetzt tut's mir leid. Ich muss ganz schnell weiter, es ist höchste Zeit.
1: Das Untier zerfällt nun Stück für Stück. In zwei, drei, vier Tiere, was für ein Glück.
0: Die Hexe, sie weint, die Hexe, sie lacht.
1: Ihr Lieben, ihr habt mich so glücklich gemacht. Ich bin euch so dankbar, ich kann's gar nicht sagen. Ohne euch wäre ich jetzt schon im Drachenmagen.
0: Nun füllt sie ihren Kessel voll und sagt zu den anderen, wenn's gut werden soll, werft auch etwas rein. Eine Blume, zwei Zapfen, ein Zweig, ein Knochen. Dann muss alles kochen.
1: Die Hexe rührt im Zauberbrei und sagt den Zauberspruch dabei.
0: Schwuppdiwupp, Kartoffelsupp, Abracadabra und Ei der Daus, was kommt heraus?
1: Ein super toller Besenstiel, der allertollste Hexenbesen.
0: So ist noch nie ein Besen gewesen, ein super Luxus-Hexengefährt, bewundernswert.
1: Ja, ruft die Hexe.
0: Hopp und los, die Welt ist schön, die Welt ist groß. Am höchsten aber ist das Fliegen. Achtung, fertig, aufgestiegen.
2: Und nun denkt noch einmal darüber nach. Habt ihr schon einmal jemanden mitspielen lassen, der sonst allein gewesen wäre? Oder jemanden geholfen, der euch gebraucht hat? In dieser Geschichte sehen wir, zusammen ist man stärker und für Freundschaft ist immer Platz, auch wenn es manchmal eng wird. Und ich finde, Freundschaft ist etwas ganz Besonderes, denn ohne Freunde würde ich mich ganz schön alleine fühlen.
0: Freunde sind da, wenn man lacht, wenn man spielt, aber auch, wenn es einem mal nicht so gut geht.
2: Und genau deshalb möchte ich jetzt einen kleinen Gruß schicken Ein dicker Gruß geht raus an meine Freunde und an die liebe Selina Lampe, denn ohne sie würde ich hier im Wartburgradio nicht sprechen können.
1: Danke für deine Unterstützung, jede Woche an der Technik. Ich hoffe, dass wir in Zukunft noch viele schöne Momente zusammen erleben können. Darauf freue ich mich.
2: So, und nun zurück zu euch. Wen würdet ihr mit auf euren Besen nehmen? Würdet ihr Platz machen? Vielleicht denkt ihr heute noch im Bett drüber nach. Das war Marlenes Märchenwelt im Wartburgradio 96,5 in Eisenach. Am Mikro war Marlene Herbig. Ich freue mich, wenn ihr beim nächsten Mal wieder dabei seid, wenn sich das goldene Märchentor wieder öffnet. Bis bald!

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0: 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Hallo liebe Märchenfreunde, schön, dass ihr wieder dabei seid bei Marlenes Märchenwelt im Wartburgradio 96,5 in Eisenach. Heute wird es eine ganz besondere Reise. Keine Reise in ein fernes Land mit Schlössern oder Schätzen, sondern eine Reise in uns selbst. Denn heute geht es um etwas, das man nicht sehen kann, aber trotzdem ganz stark ist. Es geht um Mut, um Selbstvertrauen und darum, wie man seinen eigenen Mut findet, seinen ganz persönlichen Löwen in sich. Manchmal fühlt man sich klein, manchmal traut man sich etwas nicht. Vielleicht kennt ihr das auch? Wenn man sich in der Schule nicht meldet, obwohl man die Antwort weiß. Oder sich etwas nicht traut zu fragen, weil man Angst hat. Aber was wäre, wenn in dir etwas steckt, das stärker ist als diese Angst? Genau darum geht es in meinem heutigen Lieblingsbuch. Der Löwe in dir. Eine Geschichte über eine kleine Maus und einen großen Löwen, die beide mehr gemeinsam haben, als sie zuerst denken. Und nun öffnet sich das goldene Märchentor und ich lese euch vor aus Der Löwe in dir. In rauer Wildnis mit goldgelbem Sand ein gewaltiger, schroffer Felsen stand. Unter diesem Felsen lebte in einem winzigen Häuschen das kleinste, ruhigste und friedlichste Mäuschen. Die Maus war so winzig, so unglaublich klein, sie fiel keinem auf, wirklich niemals. Nein!
1: Hallo!
0: Sie wurde übersehen, gequetscht und getreten.
1: Aua! Autsch!
0: Wie traurig und schwer war doch ihr Mäuseleben. Oben auf dem Felsen jedoch thronte sorglos und erhaben der stolze Löwe. Er hatte das Sagen. Der Löwe kam sich sehr wichtig vor und bewies seine Macht durch ein dröhnendes
2: Roar!
0: Er führte das Rudel, er hatte die Macht, er zeigte es gerne, er strotzte vor Kraft. Ja, alle bewunderten ihn, den mächtigen König der Tiere. Wenn ich doch nur, dachte die Maus, ihm ein bisschen ähnlich wäre. Doch eines Nachts in ihrem Bettchen schoss ein Gedanke ihr durchs Köpfchen. Sie streckte ihr Pfötchen weit empor.
1: Ich hab's, rief sie, ich brauch ein Uah! Stell dir vor, ich bin nicht nur lieb, ich mache mehr Grrrr und weniger Fiep. Ich weiß, ich bleibe winzig klein, doch fände ich Freunde, wäre ich nicht mehr allein.
0: Ja, dachte die Maus,
1: ich muss wissen wie, ich werde brüllen, jetzt oder nie.
0: Doch, schluck, sie musste sich an die Bestie wenden, oh je, würde sie dann als Festmahl auf dem Teller enden? Die Maus beschloss, jetzt stark zu sein, ihr Leben lang war sie immer nur klein. Sie fasste Mut, verließ ihr Haus und sah sich schon als Löwenschmaus. Der Gedanke daran war so fürchterlich. Doch willst du was ändern, dann ändere dich. Sie kletterte weiter, sie war fast am Ziel. Zum schlafenden Löwen war es gar nicht mehr viel. Und plötzlich, sie traute ihren Augen nicht, blickte die Maus in des Löwen Gesicht.
1: Lieber Herr Löwe, schluck, ich bin nur ein Mäuschen. Und störe sehr ungern ihr Mittagspräuschen. Doch nur sie können mir einen Wunsch erfüllen. Wie lerne ich, fiep, wie sie zu brüllen?
0: Da wurde es still im goldgelben Land. Der Löwe erwachte, die Mähne hochstand. Die Zeit verstrich langsam, so langsam wie nie. Da brüllte der Löwe mit Inbrunst ein. Der Löwe zitterte, starr war sein Blick. Wimmernd wich er erschrocken zurück. Tu mir nix, bitte, das wär mir ein Graus. Unglaublich,
1: Der Löwe hat Angst vor einer Maus. Das Mäuschen fiepte.
3: Ich bin dein Feind? Nur keine Bange. Ein Freund wie dich, den suche ich schon lange.
1: In diesem Moment steckte ganz viel Magie. Die Maus fühlte sich plötzlich so groß wie nie. Sie sprach aus, was sie dachte, ganz ehrlich und frei. Und das schafft man auch ohne Gebrüll und Geschrei. Sie teilten von nun an den Felsen ihr Leben. Ja, für ihren Freund würde sie alles geben. Die Maus dachte,
3: jetzt kann ich alles schaffen.
1: Und der Löwe, der brüllte, doch diesmal vor Lachen.
3: Ha ha ha ha ha!
1: So fanden die beiden schließlich heraus, jeder von uns ist mal Löwe und mal Maus. Und nun denkt noch einmal darüber nach. Wann habt ihr euch zuletzt etwas nicht getraut? Und habt ihr schon einmal gemerkt, dass ihr mehr könnt, als ihr zuerst gedacht habt? In dieser Geschichte sehen wir, dass es nicht darauf ankommt, wie groß oder stark man ist, sondern darauf, was in einem steckt. Die Autorin dieses Buches heißt Rachel Bright. Und ich finde, sie wollte uns mit dieser Geschichte etwas ganz Wichtiges zeigen. Dass Mut wachsen kann. Dass man seine Angst überwinden kann. Und dass jeder seinen eigenen Löwen in sich trägt. Und ich finde auch, dass es in der Geschichte ganz viel um Freundschaft geht. Denn Freundschaft kann ganz unterschiedlich sein. Man muss nicht gleich sein, um sich gut zu verstehen. Egal wie wir aussehen, egal welche Hautfarbe wir haben, ob groß oder klein, jeder ist etwas wert, jeder hat Talente. Und wenn jeder sein Talent mit einbringt, dann können wir gemeinsam ganz weit kommen. Und ich finde, genau das wollte die Autorin uns sagen. Hab Mut, glaub an dich und finde deinen eigenen Weg. Das war Marlenes Märchenwelt im Wartburgradio 96,5 in Eisenach. Am Mikro war Marlene Herbig. Ich freue mich, wenn ihr beim nächsten Mal wieder dabei seid, wenn sich das goldene Märchentor öffnet. Bis bald! Tschüss!

Märchenwelt. Hallo liebe Märchenfreunde, hier ist eure Marlene aus Marlenes Märchenwelt im Wartburgradio 96,5 in Eisenach. Stellt euch einmal vor, ihr steht auf einem Schulhof, alle spielen zusammen, alle lachen. Und ihr habt das Gefühl, irgendwie passe ich hier nicht rein. Vielleicht, weil ihr anders ausseht oder vielleicht ihr andere Dinge mögt. Oder weil ihr euch einfach ein bisschen anders fühlt als die anderen. Und vielleicht kennt ihr auch dieses Gefühl. Man möchte dazugehören, aber man weiß nicht so richtig wie. Manchmal ist das gar nicht so leicht. Und manchmal fühlt man sich dann ein kleines bisschen allein. Aber wisst ihr was? Anders sein bedeutet nicht, dass etwas mit euch nicht stimmt. Manchmal bedeutet es einfach nur, dass ihr euren eigenen Weg habt. Und genau darum geht es in unserem heutigen Märchen. Ein kleines Entlein, das von Anfang an merkt, ich bin nicht wie die anderen. Und genau das macht ihnen das Leben richtig schwer. Die anderen lachen über es. Sie verstehen es nicht. Und es fühlt sich oft ganz allein. Aber ist Anderssein wirklich etwas Schlechtes? Oder steckt vielleicht genau darin etwas ganz Besonderes? Und nun öffnet sich das goldene Märchentor und ich lese euch die Geschichte vom hässlichen Entlein vor. An einem warmen Sommertag, versteckt zwischen hohen Gräsern, saß eine Entenmutter auf ihrem Nest. Geduldig wärmte sie ihre Eier und wartete darauf, dass ihre Küken schlüpfen. Eines Tages war es endlich soweit. Knack, knack. Die ersten Eier öffneten sich und kleine, gelbe Küken schlüpften heraus. Sie waren weich, flauschig und piepsten fröhlich. Nur ein Ei war noch übrig. Es war größer als die anderen. Die Entenmutter wartete und wartete, bis es endlich auch knackte. Doch als das Küken herausschlüpfte, waren alle überrascht. Es war größer, grauer und ganz anders als die anderen. »Das ist aber ein seltsames Kind«, sagte die Entenmutter leise. Aber trotzdem nahmen sie es bei sich auf. Am nächsten Tag führte sie ihre Küken zum Teich. Alle sprangen fröhlich ins Wasser und schwammen munter umher. Auch das graue Entlein konnte schwimmen, genauso gut wie die anderen. Doch die anderen Tiere sahen es an und begannen zu tuscheln. »Was ist das denn? Wie hässlich es ist!« »Das gehört nicht zu uns.« Das kleine Entlein verstand nicht, warum alle so zu ihm waren. Es fühlte sich traurig und ganz allein. Tag für Tag wurde es schlimmer. Die anderen Entenküken schubsten es. Die Tiere lachten über es. Niemand wollte mit ihm spielen. Eines Tages hielt es das nicht mehr aus. Es lief davon. Es lief durch Wiesen und Felder, durch hohe Gräser und über kleine Wege. Es suchte einen Ort, an dem es willkommen war, doch überall war es das Gleiche. »Geh weg, du passt hier nicht hin!« Der Herbst kam, die Blätter färbten sich bunt und fielen von den Bäumen. Das Entlein wurde größer, aber es fühlte sich immer noch fremd. Dann kam der Winter. Es wurde kalt, sehr kalt. Der Wind pfiff durch die Luft und das Wasser fror zu Eis. Das Entlein hatte Hunger und fror. Oft war es ganz allein, aber es gab nicht auf. Es lebte weiter, Tag für Tag. Dann, ganz langsam, kam der Frühling. Die Sonne wurde wärmer, die Blumen blühten und das Eis schmolz. Das Entlein war inzwischen groß geworden. Eines Tages saß wunderschöne weiße Vögel auf einem Seeschwimm. Schwäne. Sie waren elegant, ruhig und strahlend schön. Das Entlein blieb stehen und sah ihnen lange zu. »Sie sind so schön«,
dachte es. Bestimmt werden sie mich auch verjagen. Doch diesmal war etwas anders. Das Entlein war nicht mehr das kleine, unsichere Tier von früher. Langsam ging es ins Wasser und schwamm auf die Schwäne zu. Und dann geschah etwas Wundervolles. Als es ins Wasser blickte, sah es sein Spiegelbild. Es war kein hässliches Entlein mehr. Es wurde ein wunderschöner Schwan. Seine Federn waren weiß und glänzend. Sein Hals war elegant und lang. Es war genauso schön wie die anderen. Die Schwäne kamen näher und begrüßten es freundlich. Willkommen, schienen sie zu sagen. Zum ersten Mal fühlte sich das Tier nicht falsch. Nicht allein, nicht anders, sondern genau richtig. Und da verstand es. Es war nie hässlich gewesen. Es war einfach nur ein Schwan unter Enten. Und wenn es nicht gestorben ist, dann schwimmt es noch heute als stolzer Schwan über den See. Und nun denkt noch einmal darüber nach. Habt ihr euch schon einmal anders gefühlt? Oder vielleicht erlebt, dass jemand anders ausgeschlossen wurde? Dieses Märchen zeigt uns etwas ganz Wichtiges. Nur weil jemand anders ist, heißt das nicht, dass er weniger wert ist. Ich finde, dass jeder Mensch etwas Besonderes ist. Egal wie wir aussehen, egal welche Hautfarbe wir haben, egal ob wir groß oder klein sind. Jeder ist etwas wert. Jeder hat seinen Platz. Und manchmal dauert es einfach ein bisschen, bis man merkt, wie besonders man wirklich ist. Und ich finde, genau das wollte der Autor Hans Christian Andersen uns mit dieser Geschichte sagen. Bleib so, wie du bist. Glaub an dich und gib nicht auf. Das war Marlenes Märchenwelt im Wartburgradio 96,5 in Eisenach. Am Mikro war Marlene Herbig. Ich freue mich, wenn ihr beim nächsten Mal wieder dabei seid, wenn sich das goldene Märchentor wieder öffnet. Knack, knack! Das war Entisch und heißt Tschüss, auf Wiedersehen!

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2: Ihr seid genau richtig beim Festival Check mit Franzka, mit Klarnamen heiße ich Franziska Klemm. Ihr hört das Wartburg Radio. Normalerweise mache ich ja immer so kurze Festival Checks, aber heute gibt es die XXL-Version vom Kulturgarten-Thema. Ein Festival in Südthüringen auf einer richtig schön gemütlichen Festwiese in Thema, das ich gar nicht so richtig auf dem Schirm hatte und dieses Jahr so neu entdeckt habe. Das Ganze fand vom 22. bis 24. Mai, also am Pfingstwochenende, statt und ich durfte am Pfingstsonntag mal reinschnuppern und mir das Ganze anschauen. Und es war einfach so nett, ein so schönes Festival, so eine schöne Atmosphäre, nette Menschen, mit denen ich ins Gespräch gekommen bin, auch die Veranstalter, super nett. Und auch mit ein paar Bands habe ich geplaudert, dass ich gedacht habe, Mensch, so ein Kurzbeitrag, das ist viel zu wenig. Deswegen stimmen wir uns jetzt erstmal musikalisch ein und dann gibt es die XXL-Version vom Festival-Check rund um den Kulturgarten in Thema.

0: Makaber waren das aus Erfurt, Ska Punk, und die haben am Samstag das Kulturgarten Open Air gerockt und die haben da auch gecampt. Also ich habe sie dann am Sonntag noch getroffen und das sind richtig sympathische Jungs. Den Auftritt habe ich zwar verpasst, aber ich empfehle sie euch, die Band. Checkt die mal, geht auch mal zum Konzert. Da ist immer richtig Party und Stimmung. Ja, ihr hört den Festival-Check vom Kulturgarten Open Air XXL-Version mit Franzka. Und ich habe die Menschen vor Ort mal gefragt, was so ihre Eindrücke vom Festival sind.
1: Also ich liebe Inthema. Ich bin heute zum ersten Mal da. Tatsächlich diese ruhige, liebevolle Energie. Jeder mit jedem. Und vor allem sind die Bands richtig gut, die ich heute sehe.
2: Ich bin aber hier, um das Ganze zu unterstützen. Also ich finde 50 Euro für den einen Tag ganz schön fett, aber ich unterstütze das gerne mit 50 Euro, damit es das Festival noch lange gibt. Naja, wir müssen einfach zeigen, dass es eben noch Menschen gibt hier. Humanisten. Mehr gibt es da eigentlich nichts zu sagen.
3: Ist okay. Kurze Wege, gute Organisation, nette Bands, der Sound ist auch in Ordnung und die Bands machen auch Spaß. Also sehr schön, kann man sehr weiterempfehlen. Gerne wieder und der Preis ist auch in Ordnung. Also top und das Bier ist auch in Ordnung.
4: Das ist schön, dass ich hinlaufen kann, weil ich hier wohne. Ja, einzigartig. Ja, die Stimmung hier und

0: das, was im Gegensatz geschaffen wurde, was vor ein paar Jahren hier war. Und das ist ganz wichtig.
1: Keine Faschos? Nur schöne Menschen hier.
2: Eigentlich ist es mir zu laut, aber ich habe Ohrenstöpsel drin. Ich wohne da drüben und wollte mir mal die Szene hier angucken. Meine Enkel verkaufen hier Karten und da wollte ich mal gucken. Das Wetter passt, aber manches ist gewöhnungsbedürftig. Nur die Klamotten und die Erscheinungsbilder von den jungen Leuten. Muss man sich erst mal zweimal angucken.
3: Aber wie ist die Stimmung im Allgemeinen?
2: Sehr gut.
4: Aufgefallen ist mir eben auch die positive Stimmung, die super Energie. Überall auf dem Platz, alles friedlich, alle tanzen, haben Spaß.
5: Alle tanzen, alle haben Spaß, es ist absolut friedlich. Das kann ich auch nur bestätigen. Mir hat noch ein Besucher gesagt, der jetzt nicht ins Mikro sprechen wollte. Angenehme Größe, gute Bands, familiäre Atmosphäre, tipptopp. Und dem kann ich mich auch nur anschließen. Aber was waren jetzt so die musikalischen Highlights?
6: Bisher waren alle geil.
7: Butterwecker auf jeden Fall. ZSK natürlich auch, aber die habe ich schon gesehen.
4: Mein Highlight wird heute auf jeden Fall auch ZSK und die Pestbocken.
6: Ich freue mich auf ZSK. Butterwecker wird sicher auch in Ordnung.
8: Oh, ich fand gestern Focus sehr cool eigentlich. Weil ich es mal mag, wenn Bands es so richtig fühlen. Und das hat man bei denen gemerkt, finde ich, dass sie jetzt Spaß dran haben an dem Ganzen.
0: Also heute kommt noch Butterwecker, das auf alle Fälle. Und ansonsten, ja, ZSK da noch. Sagen, was waren gestern noch? Es verschwimmt schon ein bisschen, aber es war auf alle Fälle gut. Ran am Plan auf alle Fälle, ja.
5: Ja, und mir hat so richtig gefallen beim Kulturgarten-Thema, dass alle mit dabei waren, jung, alt, aus dem Ort, auch von weiter weg. Es war einfach eine schöne, bunte, friedliche Community mit ganz vielen ehrenamtlich Helfenden, die einfach mitgemacht haben. Und es war so eine schöne, freundliche Atmosphäre. Und da habe ich auch mal nachgefragt, wie eigentlich die Arbeit vor Ort ist.
9: Kann ich euch vielleicht noch ganz kurz fragen? Ihr sitzt hier gerade an der Kasse. Wie ist euer Eindruck von den Leuten, die hier sind? Vielleicht auch euer Highlight rund ums Kulturgarten Open Air?
10: Also ich finde, hier sind super nette Leute und alle machen sich irgendeinen Spaß und geben sich Mühe, dass irgendwas Besonderes passiert. Zum Beispiel, vorhin haben sie ein cooles Foto für uns ausgedruckt direkt und sind auch ganz lieb zur Crew. Und Highlight würde mir spontan nichts einfallen, weil es einfach, die Musik ist toll, die Leute sind toll.
9: Ihr seid ehrenamtlich hier dabei. Berichte mal, wie ist das so, hier ehrenamtlich mit vielen Leuten tätig zu sein?
10: Also ich muss sagen, es ist ziemlich gut geplant und es sind viele Helfer da. Natürlich können es immer mehr sein, zum Beispiel in der Bar fehlt ab und zu mal was, aber dann wird halt einfach mal ausgeholfen und wenn jemand kurz Pause machen möchte, mal kurz was trinken gehen oder so, kann man immer aushelfen und ist echt gut.
9: Also ihr könntet noch Leute gebrauchen, die mitmachen?
10: Auf jeden Fall. Leute sind immer gewollt und ich glaube, es ist ziemlich einfach, sich bei uns zu melden. Aber Instagram würde immer gehen oder so. Also wenn man helfen will, immer gern gesehen.
9: Viel Spaß noch beim Tätigsein hier.
10: Dankeschön, dir auch.
9: Was machst du
8: auch
9: hier?
8: Nur wie alle anderen, irgendeiner, der mir hilft oder so.
9: Wie sind deine Eindrücke? Was ist so dein Highlight bisher gewesen?
8: Vor allen Dingen, das ist so schnell wächst das Ganze. Also wenn du vor 3 Jahren hier warst, warst du noch in dem Helfer-Backstage quasi, war alles. Finde ich es geil zu sehen, dass es alles da draußen so viele Leute so gut angenommen wird. Gefällt mir einfach. Gut, ich habe vorgestern Bühnenordner machen müssen und dann erwartet man ja schon immer, gerade bei so Hardcore-Bands, dass irgendwas passiert, aber ich alle vollkommen nett. Also wirklich ganz ohne Probleme durchgekommen und auch die ganzen Leute an sich waren immer sehr zuvorkommend bis jetzt.
9: Spaß.
8: Dankeschön.
5: Nett und zuvorkommend, das waren die Leute vor Ort. Aber man konnte auch den KünstlerInnen ganz nah kommen. Auf der Bühne konnte man richtig nah rangehen. Man hat immer gut gesehen, gut gehört. Der Ton war top. Und man konnte ihnen auch auf dem Festivalgelände begegnen oder auch am schönen Merchstand. Und auf dem Festivalgelände, da habe ich eine Band aus der Wartburg-Region aus Eisenach getroffen, Sonne Ost.
11: Hey, hier ist Johann von Sonne Ost.
9: Ihr wart beim Kulturgarten Open Air am Start. Wie war es für euch, hier die Bühne zu rocken?
11: Für mich super. Ich komme aus Thema ursprünglich. Wir hätten uns gefreut, wenn es sowas früher gegeben hätte, als ich jugendlich war. Und ich bin total begeistert, was die mittlerweile hier auf die Beine gestellt haben mit dem Festival. Es ist der absolute Wahnsinn. Nur tolle Menschen, großartige Orga. Wahnsinn.
9: Wie war die Stimmung auch bei eurem Gig?
11: Obwohl die Sonne gerade runtergebrezelt hat, mit gefühlt 1 Million Grad und Sonne genau auf uns drauf. Tatsächlich überragend, fand ich. Also tolle Leute da gewesen vor der Bühne. Die haben alle schön mitgetanzt, ein paar mitgesungen und mitgeschwurft. War mega.
9: Was ist das Besondere an diesem Kulturgarten Open Air für dich auch als Künstler?
11: Dass das alles hier so ehrenamtlich von dem Kulturgartenverein gemacht wird. Die kümmern sich ja alle selber um irgendwas. Haben jetzt, glaube ich, das erste Jahr haben eine Förderung gekriegt. Ich will jetzt aber nichts Falsches sagen. Ansonsten wirklich alles ehrenamtlich. Ich kenne ganz viele, die hier mithelfen und das alles stemmen. Das macht so ein Herzensprojekt. Das macht, also spürt man auch im Feeling bei den Leuten hier, dass da jeder Bock drauf hat und es ist für keinen einfach nur, ja, wir verdienen jetzt Geld damit und blablabla, sondern es ist wirklich so ein Herzensprojekt.
9: Und Sonne Ost, gibt es da demnächst auch was von euch zu hören, vielleicht auch live?
11: Ich glaube, den nächsten Termin ist dann Grenzrodeo Open Air in Spremberg in Sachsen und davor in Gera den Tag vorher. Checkt unser Instagram aus, da findet alle Termine.
9: Danke und viel Spaß noch.
11: Ja, dir auch. Ciao.

0: Ja, Sonne Ost aus Eisenach schützt eure Kinder vor den Faschisten. Und ich durfte dann auch mal kurz ins Backstage, wollte da gar nicht stören und durfte mit Yoshi von ZSK, der Band, die den Sonntagabend gerockt hat, sprechen. Und den Talk möchte ich euch natürlich auch nicht vorenthalten beim Kulturgarten in Thema.
1: Yoshi von ZSK, ihr rockt heute noch die Bühne am Pfingstsonntag. Du hast dich ja schon so ein bisschen umgeschaut. Was sind deine Eindrücke von diesem kleinen und feinen Festival?
2: Ich find's richtig schön hier. Ich bin vorhin über den ganzen Platz gelaufen, habe so viele nette Leute getroffen. Ist so richtig familiär und cool und selbstorganisiert. Macht richtig Freude. Ist total super.
1: So, mit welchen Gefühlen stellst du dich hier auf die Bühne? Thema hat so eine kleine Geschichte ja auch, warum es hier so ein schönes, buntes Festival gibt. Kannst du dazu noch mal was sagen?
2: Ja, aber ich finde das immer, also ich will überhaupt nicht, ich habe gar keinen Bock über Nazis zu reden, weißt du? Das soll anders sein, das soll einfach hier ein buntes, cooles Fest sein und wir müssen auch nicht immer nur auf Nazis reagieren, sondern unser eigenes Ding machen sozusagen und deshalb finde ich das viel besser, wenn man es, ich meine, das ist jetzt das vierte Jahr und ich finde, jetzt soll das irgendwann mal alleine stehen und nicht immer nur so, ah ja, und das Festival wurde gemacht, weil die Nazis da Faxen gemacht haben, sondern hey, ist einfach ein geiles, großes Festival, wo alle willkommen sind. Ich glaube, das steht dem Festival viel besser zu Gesicht und deshalb machen wir das so. Schönes Festival.
1: Ich habe gerade mit einer älteren Frau gesprochen, die wohnt hier schräg gegenüber und die wollte sich das ganze Spektakel einfach mal anschauen und meinte, ach, ich musste mich erst mal dran gewöhnen und an die Klamotten und so. Dann habe ich gefragt, aber wie ist die Stimmung? Ja, friedlich und schön. Also das drückt es auch aus, finde ich.
2: Ja, ist doch super. Ich finde es auch immer total gut, wenn man die Anwohnerschaft so einbindet. Das versuchen ja viele so kleine linke Festivals. Ich hoffe, dass alle Anwohner hier mal vorbeikommen und gucken und merken, ach, das sind ja tolle Leute. Super. Das würde mich freuen.
1: Was bringst du, was bringt ihr als Band jetzt mit, um hier den Kulturgarten zu rocken?
2: Extrem laute Musik und wir haben wenig geprobt, also zieht euch warm an, Leute.
1: Also richtig Punk.
2: Ja, klar, wir stimmen auch die Instrumente nicht, das werdet ihr nachher noch sehen. Da bluten euch die Ohren.
1: Ihr spielt ja auf unterschiedlichsten Bühnen, seid unterschiedlich und viel unterwegs. Ich höre auch ganz viel bei euch über Social Media, wo ihr so unterwegs seid. Und das ist nun so ein kleines, handgemachtes, auch ehrenamtliches Festival. Ja, wie schätzt du das ein? Braucht es solche Festivals? Was sagst du dazu?
2: Ja, unbedingt. Also ist ja eh total schwierig für kleine Festivals, gerade mit Ticketverkäufen und so. Aber wir machen das immer sehr gern. Also uns fragen auch manchmal Leute in Interviews so, ja, aber ihr spielt doch Rock am Ring und Rock im Park und so große Konzerte. Warum spielt ihr dann auch manchmal in so kleinen linken Jugendzentren? Sage ich immer, ja, weil es wichtig ist. Also was wären wir denn für Arschlöcher, wenn wir sagen, wir spielen nur die großen Sachen. Also dafür bin ich nicht angetreten. Also natürlich können wir auch nicht ausschließlich so mini kleine Sachen spielen, aber ich finde das total wichtig. Es gehört dazu, da kommen wir auch her und es wäre wirklich unanständig, wenn wir jetzt irgendwie sagen würden, ja, nö, das ist zu klein, das machen wir nicht, da sind wir uns zu fein für.
1: Ja, musikalisch, ich bin ganz unvorbereitet, weil ich habe das heute einfach spontan gemacht, mal gefragt, ob du Zeit hast. Was bringt ihr so musikalisch für Material, auch für neues Material mit?
2: Wir haben auf jeden Fall 3 Akkorde dabei, das sind die meisten Lieder und ja, wir haben auch ein paar neue Songs im Gepäck. Die neue Single Lieblingslieder kam ja gerade erst, die spielen wir natürlich auch live, damit du die dann hörst.
1: Super, das finde ich immer so schön bei so kleinen Festivals. Man sitzt entspannt da und entdeckt neue Bands, neue Musik.
2: Also ich hoffe sehr, dass du nicht bei uns entspannt da sitzt, mein Freund. Sonst, da gibt es aber Ärger.
1: Oder entspannt abrocken.
2: So ist recht, ja.
1: Aber Musik bringt zusammen, finde ich.
2: Ja, absolut, das sieht man ja heute hier.
1: Genau, ihr seid dann auch weiter unterwegs und seid auch in diversen Bundesländern, hast du gerade schon erzählt, unterwegs, wo jetzt demnächst Wahlen anstehen. Was plant ihr da?
2: Genau, es gibt ja die Landtagswahlen in Sachsen-Anhalt und in Mecklenburg-Vorpommern und dann noch die Abgeordnetenhauswahlen in Berlin. Berlin wird okay laufen, aber Sachsen-Anhalt und Mecklenburg-Vorpommern wird Vollkatastrophe. Und wir haben einfach das Gefühl, irgendwas muss man tun. Also fahren wir da hin und spielen da Konzerte. Zusammen mit der Kein Bock auf Nazis-Kampagne gibt es nachmittags Vorträge, ein Abendskonzert. Und wir wollen einfach den Leuten Mut machen und hoffen, dass die Leute da nicht aufgeben und total verbittert sind. Weil Fakt ist, wir gehen sehr schweren Zeiten entgegen. Absolut.
1: Kannst du zu der Kampagne oder zur Aktion Kein Bock auf Nazis noch mal ein bisschen genaueres berichten?
2: Ja, klar, also kein Bock auf Nazis, will drei Dinge: Mut machen, aktivieren und informieren. Und das ist unser Ziel. Wir wollen einfach Leute unterstützen, die sich gegen Nazis engagieren. Und wir haben dieses Jahr wieder bei über 200 Konzerten und Festivals und Veranstaltungen unsere Stände, auch hier heute natürlich. Und kann man sagen, ja, ist ja nur ein Tropfen auf dem heißen Stein, aber ich denke, ey, wir tun wenigstens was. Ich meine, ich habe drei Kinder. Wenn die mich in 10 Jahren fragen, wo warst du, als der Faschismus wiederkam, werde ich nicht sagen, ja, ich saß bei meinem Job in der Sparkasse und habe nichts getan. Wir tun, was wir können, und kein Bock auf Nazis ist eine Sache, die wir da richtig doll anschieben. Und die Kampagne ist auch richtig, richtig groß geworden. Es freut uns total, dass wir da ein bisschen was bewegen können in diesen echt schwierigen Zeiten.
1: Wenn jetzt jemand zuhört und sagt, oh, ich würde so gerne auch mit euch zusammenarbeiten und habe ein tolles Projekt, was könnte man da tun?
2: Das tolle Projekt durchführen. Naja, es gibt manchmal Leute, die denken, wir machen so einen Full Service. Die schreiben uns dann, ey, in meiner Stadt gibt's Nazis, macht mal eine Demo bitte. Ich sage, nein, Mann, du musst die Demo machen. Wir können dir gerne irgendwie so ein bisschen helfen, aber das müssen die Leute schon selber machen. Aber der erste Schritt ist oft für Leute, dass die sagen, ich will was tun, könnt ihr mir Material schicken. So Flyer, Poster, Sticker. Das machen wir immer natürlich sofort gern. Aber wir kommen nicht in dein Dorf und ziehen da das Riesenfestival hoch. Das musst du mit deinen Freundinnen und Freunden schon selber organisieren. Aber wir unterstützen das natürlich und helfen da so gut wir können. So.
1: Super cool. Vielleicht noch so, auf was freust du dich heute noch beim Kulturgarten Open Air?
2: Auf maximalen Einsatz von Pyrotechnik. Da schlackern euch die Ohren nachher.
1: Ganz viel Spaß heute auf der Bühne.
2: Ja, vielen Dank fürs nette Gespräch. Das macht immer Spaß.

0: ZSK, die haben den Kulturgarten in Thema gerockt. Das ist der Festivalcheck mit Franzka. Ich habe einfach noch das Bild von Yoshi im Kopf zum Gig, als er dann ganz, ganz hoch auf die große Bühne geklettert ist, Meter hoch über der Bühne, ein Bengal in der Hand hatte und einfach nur gerufen hat: Alerta, Alerta, Antifaschista. Und alle haben mitgemacht. Einfach nur Gänsehaut pur. Ich habe im Backstage dann auch noch das Orga-Team getroffen. Bastian Kühnold vom Orga-Team, 3 Tage Festival hier in Thema. Wie geht's dir?
1: Ja, die Füße tun weh, der Kopf ist kaputt, aber es läuft, es ist tipptopp alles. Trotzdem, die letzten Bands kriegen wir jetzt auch noch rum und wir freuen uns einfach, dass es so riesig geworden ist, unser Festival. Und ja, das ist unbegreiflich, also wir kommen da immer noch nicht drauf klar, so richtig. Es wird wahrscheinlich eine Woche dauern, bis wir das alles so realisiert haben, ja.
0: Hattest du ein Highlight oder was nimmst du so mit auch für Erlebnisse?
1: Also Erlebnisse, die ich mitnehme. Ja, allein der Bühnenaufbau. Also wir haben hier eine Zeichnung gekriegt von unserem Stage Manager. Wir haben nicht gewusst, dass die Bühne so groß wird. Ja, das ist der ganze Aufbau, das ganze Orga-Team. Also wir sind dieses Jahr ein Team von, hier arbeiten ungefähr 70 Leute oder so pro Schicht. Und ja, also ich als Vorstandsmitglied, ich finde es einfach nur krass, wie sehr das in den letzten Jahren gewachsen ist hier, das Festival. Gerade jetzt hat gerade Butterwecker gespielt. Die haben vor 2 Jahren schon das erste Mal hier gespielt. Da war das alles noch im Garten drin, das Festival, was jetzt der Backstage-Bereich ist. Und ja, genau.
0: Ich sehe hier schon Schilder, Save the Date. Also es wird auch wieder Kulturgarten im nächsten Jahr geben, ist das richtig?
1: Ja, genau. Es gibt auch schon Karten am Merch zu kaufen. 100 Stück auf 50 Euro limitiert. Also, und es läuft auf jeden Fall schon richtig gut mit dem Vorverkauf für nächstes Jahr, ja. Das nächste Jahr ist es vom 20. bis 22. Mai, gibt das Festival. Nächstes Jahr wieder von Donnerstag bis Samstag. Dieses Jahr haben wir es ja von Freitag auf bis Sonntag gemacht, weil Pfingsten war, wegen dem Montag frei. Und ja, jetzt kommen wir wieder zurück von Donnerstag bis Samstag, wie wir es sonst immer haben.
0: Hast du so ein Herzenshighlight von den 3 Tagen, das du mitnimmst?
1: Zu Butterwecke war jetzt schon Herzensangelegenheit, weil wir uns halt jetzt auch mittlerweile super kennen. Wir arbeiten ja selber aus dem Orga-Team, auch beim Rock am Berg. Da hat letztes Jahr Butterwecke gespielt, der hat uns sofort wieder erkannt und wir sind per Du mit denen. Ja, gestern Abend Team Scheiße war auf jeden Fall unser persönlicher Headliner und Freitag Ghetto Justice hat ja alles gebrannt, also war mega. Ja.
0: Dann wünsche ich dir noch einen schönen Restabend und wenn es was Neues gibt, lass uns gerne teilhaben.
1: Gerne, Dankeschön.
0: Ja, schreibt's euch schon mal auf. Und eines meiner Highlights war auch der Auftritt von Treptow. Die hatte ich noch nie live gesehen, durfte die mal beim Rock am Berg interviewen, aber hab den Auftritt verpasst und finde die Songs einfach so richtig, richtig schön. Tolle Musik, tolle Jungs und die beiden Künstler habe ich dann abends noch am Merchstand schnell mir geschnappt und Philipp und Lukas nochmal das Mikro hingehalten. Treptow, ihr habt hier das Kulturgarten Open Air gerockt. Wie war es denn für euch? Ich frage euch einfach beide.
2: Es war sehr warm. Ich würde sagen, der erste richtige Sommertag und dann hier so eine prallen Sonne auf der Bühne. Aber geil, dass so viele Leute da waren.
3: Ja, es war so super schön. Wir waren sehr überrascht, dass doch so viele Leute schon da waren. Vor allem ist es ja auch Sonntag heute und Feiertag und hat sehr, sehr viel Spaß gemacht. Ging nur viel zu schnell rum.
0: Was ist für euch das Besondere? Ihr habt euch ja jetzt schon viel umgesehen hier an diesem kleinen und feinen Festival. Ich frage dich zuerst.
3: Ich finde das Besondere, dass man hier merkt, dass wirklich ein ganz besonderer Schlag, ein ganz wunderbarer Schlag Menschen hier zusammenkommt und dass hier auf jeden Fall ein sehr großes Gemeinschaftsgefühl zu merken ist und außerdem, dass es wirklich top organisiert ist. Super nette Leute überall, super leckeres Essen, guter Sound, schöne Stände, alles wunderbar.
2: Ja, tolle Leute hier. Also man hat sich auch gekümmert, dass es quasi so barrierefrei wie möglich wird für einen Acker. Und das finde ich immer ganz toll, wenn man versucht, Musik und Festivals allen Leuten zugänglich zu machen. Ansonsten prima Crew, prima Festivalgäste. Also wir schwelgen hier in höchsten Tönen.
0: Ich habe auch gesehen, hier so intergenerativ, also jung und alt aus dem Ort, kamen auch ältere Menschen, mit denen habe ich mich unterhalten.
2: Okay, ja, es ist sicher, wenn man nicht so aus der Szene ist oder so, ist es sicherlich gewöhnungsbedürftig, aber es ist ja cool, wenn sich die Leute drauf einlassen und vor allem, dass dann eben halt auch verschiedene Leute mal aufeinandertreffen. Ich glaube, das ist eh was viel zu selten passiert und öfter passieren muss, dass wir alle mal miteinander wieder in Kontakt treten.
0: Ja, ihr seid ganz schön unterwegs, habe ich jetzt gesehen. Wo sieht man euch so diesen Sommer?
2: Wir haben das große Glück, beim Broilers Support spielen zu dürfen, im SO 36. Für uns natürlich ein kleines Heimspiel, legendärer Laden, aber in erster Linie eine große Ehre, da eröffnen zu dürfen und Special Guest sein zu können. Ansonsten sind wir bei Wiesmore Rockt, wir sind noch bei Rock am Deister. Alle Dates findet man bei uns auf der Homepage.
3: Wir sind im Süden, in Süddeutschland, wir sind in München, wir sind in der Schweiz, wir spielen aber auch in der Nähe von Flensburg, also... Eigentlich würde ich sagen, dieses Jahr fast überall. Nord, nach Süd, nach Ost, nach West.
4: Richtig schön. Wo kann ich das vielleicht nachlesen?
3: Das kannst du nachlesen entweder bei uns auf der Website www.trepto.wtf oder auf Instagram Trepto Official oder natürlich auch eine der sehr beliebten und sehr guten Quellen, unser Newsletter. Da liest du es bestimmt auch, oder?
4: Habt ihr noch den Newsletter?
3: Wir haben den Newsletter noch, ja. Der ist frischer denn je.
4: Wo kann ich den abonnieren?
3: Auch auf unserer Website. Einfach auf Newsletter gehen, abonnieren und dann schicken wir alle paar Monate, wenn wir denken, jetzt gibt es wirklich tolle Neuigkeiten, schicken wir das rum.
4: Gibt es bald tolle Neuigkeiten?
2: Ja, wir sind fleißig. Wir sind nächsten Monat sogar im Studio und so. Also es passiert viel. Man sollte up to date bleiben, wenn man das nicht verpassen will.
4: Also, alle merken, Newsletter abonnieren von Trepto. Ich wünsche euch noch ganz viel Spaß.
2: Danke, danke, danke.
3: Vielen Dank, danke, dass du vorbeigekommen bist.
0: Ja, ein toller Abschluss und für mich gab es auch einige musikalische Neuentdeckungen. Ich muss das erstmal sacken lassen. Absolut tolle Organisation, nette Menschen, gute Musik, überschaubare kleine Größe, hat mir richtig gut gefallen. Ich würde sagen, Festivalcheck XXL, das hat sich heute gelohnt. Kulturgartenthema, herzlichen Dank, dass ich da sein durfte. Und wir sehen und hören uns wieder. Und wir lassen den Festivalcheck noch mit Klängen von Trepto ausklingen. Das war ein Festivalcheck mit Franziska Klemm vom Wartburg Radio.
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1: Einen wunderschönen guten Abend. Herzlich willkommen zur Uli-Stunde. Wir das in eine Aufforderung von Toni Sheridan. Come on und let's dance. Heute ging es nicht mit den Beatles in die Uli-Stunde, sondern mit Toni Sheridan. Und da waren sie ja noch Begleitband und nannten sich damals die Silver Beatles, wenn ich mich recht erinnere. Und nun wieder ein wenig Musikgeschichte. Wir haben ja dieses Jahr 66 Jahre Beatles. 1960 war ihr erstes Gastspiel in Hamburg. Von 18. August bis 16. Oktober spielen die Beatles in Hamburger Intra- und Kaiserkeller auf der großen Freiheit, die sogenannte Meile von Hamburg. Im Dezember war ihr zweites Gastspiel. Die damalige Besetzung war noch Paul, Joss, Georg, John, Pete Best am Schlagzeug und Stuart Sutcliffe an der Gitarre. Und in diesem Jahr lernten sie auch Astrid Kirchner und Toni Sheridan kennen. Und die Astrid Kirchner war ja für ihre berühmte Pilzkopffrisur verantwortlich. So, nun genug der Worte.

viel Spaß dazu. Heute aus dem Jahre 1950 René Carroll und Mandolino. Er war ja ein deutscher Schlagersänger.

Viel Spaß und gute Unterhaltung hier in der Oldi-Stunde. Nochmal schönen guten Abend, sagt der Norbert. Und beim Mandolino fällt mir ein, meine Frau konnte auch Mandoline spielen. Viele liebe Grüße an meine liebe Frau, Dianetta, und an alle Hörer in nah und fern, an alle Radiomacher, an alle Senioren und alle, die gerne Radio hören. Und nun kommen wir hier auf der Frühlingwelle von Nordbrech Radio zu zwei Hits von dem Farbfuhr, also diesmal von den Beatles. Und die sind aus dem Beatclub Nummer 6 vom 26. März 1966.

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1: Und dort aus dem Jahre 64 Alfie Fein und aus dem Jahr 65 Help

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Und heute habe ich noch mal mitgebracht, aus der letzten Sendung musste ich ihn ja leider ausblenden, den Märchenprinz aus dem Jahre 1985 und an der Copacabana aus dem Jahre 1977. Und das haben sich gewünscht, einen kleinen Moment. Der Horst und Jan haben sich das gewünscht. Viel Spaß mit den zwei Titeln.

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1: Ja, die ERV, das waren immer schöne Bühnenshows, wo sie noch aktuell waren. Und hier ist die Ulti-Stunde, eine Erinnerung an eine schöne Zeit. Und nun kommen wir zu einer Band, die seit den 1990er Jahren unterwegs sind, hier in unserer Republik. Und ein jeder, der gedient hat, wird sofort die Lieder erkennen. Und zwar ist es die CCR Revival Band. Und da ist der erste Titel Abschied und der zweite Titel Hey, heute Nacht. Auf geht's!

0: 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Ich grüße natürlich alle Reservisten und alle, die gedient haben. Es war teilweise schön, zwar aber teilweise schlecht.
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1: Hier ist die Oldie-Stunde mit der Oldie-Socke, den Norbert aus Seebach. Und den könnt ihr erreichen unter folgender Telefonnummer 03 6929 65 67 67. Ruft an.
0: Und das haben getan die Helga, der Hubert, der Manfred, der Rainer, der Udo, der Achim, der Rüdiger, die Silvia, Karin, Ude, Sigrid und so weiter. Sie haben sich Buckley James Harvest gewünscht und Middle of the Road. Und die krümmen sich natürlich jetzt auf, das ist kein Problem.

Wieder ein paar Musikgeschichte in der Uli-Stunde. Die Zeit rennt. Es geht gleich weiter mit Middle of the Road, Sacramento und Samson and Delilah.

Mit den Buddies und die Erinnerung geht's nun in die letzten Minuten der Ulti-Stunde. Und jetzt starten wir auch mit den Buddies zum Langstreckenlauf.

Und mit etwas Räuchern gehen wir nun die letzten Minuten der Ulti-Stunde. Viele Grüße an Buddies-Fans Eva Manfred und an alle Fans der Musik unserer Republik.

Und für die nächsten Wochen den Spaß nicht verlieren, auch wenn es warm wird und es wird heiß. Immer einen guten Ulti in Ohr. Wartet euch gerade zu hören.

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Ja, das war wieder eine Stunde mit Oldies, mit der Norbert aus Seebach. Ich hoffe, es hat ein wenig gefallen. Und wenn ihr möchtet, hören wir uns in 4 Wochen wieder. In diesem Sinne, einen schönen Abend, eine schöne Woche und vor allen Dingen immer einen guten Oldie im Ohr.

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1: Kriminaltango in der Taverne.

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